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1: Hier ist der Antritt, der Fahrrad-Podcast auf Detektor FM mit der 4. Juli-Ausgabe 2026. Mein Name ist Gerolf Meyer und in dieser Ausgabe nehme ich euch mit ins Detektor FM-Studio hier in Leipzig. Aber nicht so, wie ihr das gewohnt seid, denn am 18. Juli sind hier nicht nur Christian und ich am Mikrofon gewesen, sondern es waren auch noch einige der Menschen vor Ort, die diesen Podcast als Unterstützer auf Steady oder Apple Podcasts möglich machen. Wir haben zusammen einen Live-Podcast aufgenommen, für den wir uns einen ganz besonderen Gast eingeladen haben. Martin Götze ist Rennfahrer in der DDR gewesen und auch noch danach. Er galt als unangepasster Charakter. Er ist trotzdem und unter besonderen Bedingungen 4-mal DDR-Meister auf dem Rennrad geworden. Und er gibt uns im folgenden Gespräch Einblick in seine spannende Sportgeschichte. Und ich wünsche euch viel Spaß damit.

0: Wir sitzen hier anlässlich des zweiten Antritttreffens, das wir hier in Leipzig durchführen, mit unserem Peloton, wie wir das nennen, also mit einigen der Menschen, die uns unterstützen und die dafür sorgen und sicherstellen, dass es diesen Podcast gibt. Und ich habe mir ein bisschen Gedanken vorher gemacht dazu, welches Thema wir hier besprechen könnten, mit wem wir hier sprechen könnten. Und dann bin ich relativ schnell beim Nachdenken über Leipzig und Radfahren und vielleicht nicht nur in der Gegenwart, sondern auch in einem spannenden Abschnitt der Geschichte, der sich eigentlich bis in die Gegenwart zieht, auf Martin Götze gestoßen, den ich kenne von früheren Recherchen, die ich mal gemacht habe. Und ich möchte gar nicht so viel vorher zu Martin Götze sagen. Martin ist ein Rennradfahrer, ein Radsportler, ein Renner aus Leipzig, der 1957 hier geboren wurde und eine, wie wir sicher alle hören werden, eine spannende Rennerkarriere erlebt hat. Und wir haben jetzt die Möglichkeit, da einen kleinen Einblick zu bekommen. Und ich sage erstmal Hallo Martin, wir freuen uns, dass du da bist.
1: Hallo, ich freue mich auch, dass ich mal hier sein darf. Und das ist natürlich auch eine Ehre für mich, mal so meine kleine lustige Geschichte zu erzählen. Und ich habe immer Freude dran, wenn sich Leute auch dafür interessieren.
2: Ja, das können wir, glaube ich, jetzt schon sagen. Es ist sehr interessant. Wir haben ein großes Interesse, mit dir hier ein bisschen ins Gespräch zu kommen und freuen uns sehr, dass du da bist.
1: Ja, danke.
2: Und vielleicht gibt es einen kleinen Applaus von unserem Publikum auch.
0: Martin, wenn man über dich liest und ein paar Sachen über dich hört und sich mit dir beschäftigt, mit dem, was du machst, dann kann man so den Eindruck bekommen, das Leben dieses Menschen ist ohne das Fahrrad nur schwer denkbar. Stimmt dieser Eindruck?
1: Ja, ich glaube, da hast du recht. Also für mich ist Radfahren die schönste Sportart, die man sich aussuchen kann, und ist natürlich auch die beschissenste Sportart, die man sich aussuchen kann. Aber ich glaube, unterm Strich überwiegt das Gute, und das macht einen wirklich sehr glücklich, wenn man da einmal Blut geleckt hat.
2: Warum ist es die schönste Sportart?
1: Dazu muss man selber Rad fahren, um das zu kapieren. Also das ist sowas Schönes, wenn man nach viel Training dann irgendwann so weit ist, dass man, ich sag mal, durch die Landschaft schwebt und einfach, es tut nichts weh, die Beine sind gut und du fährst die Hügel drüber und es tut nicht weh und du siehst, wie die anderen vielleicht Probleme haben und sagst, ey, was haben die eigentlich? Oder wenn du dem Sonnenuntergang da entgegenfährst und die Luft ist schön und das ist alles toll. Also das gibt so Momente, die kannst du eigentlich gar nicht beschreiben. Das muss man erleben. Ja, das ist wirklich Zauber.
2: Und warum beschissen?
1: Ich habe mal gelesen von einem ehemaligen Rennfahrer, der sich über diese Radsportfans aufgeregt hat. Die sollen doch mal aus einem Auto mit nackten Armen und Beinen in einen Haufen Schrott reinspringen bei Tempo 50. Dann wissen sie, was Radfahren auch sein kann. Das Wort Fahrrad kommt ja von Gefahr, sage ich immer. Und das muss man auch immer wissen, wenn man diese Sportart macht. Es geht sehr schnell zu und es geht auch um die Ecken rum und man weiß nicht, was hinter der Ecke ist. Es ist immer gefährlich. Also ich habe das auch niemals gemacht, meine Kinder irgendwie zu dieser Sportart zu bringen, weil ich auch selber weiß, wie, ich sage es einfach, scheiße das sein kann. Es tut auch unheimlich weh oft und das will man seinen Kindern eigentlich nicht antun. Ja. Und mein Sohn, der hat jetzt gerade Blut geleckt und will jetzt anfangen mit Radfahren, nachdem er Fußball gespielt hat. Ich tue da nichts dagegen, ja, aber ich...
2: Auch nichts dafür?
1: Ein bisschen. Ne. Aber man hat da natürlich auch Angst. Ja. Also das ist einfach, wenn man weiß, was da für Gefahren sind. Meine Mutter, die ist auch niemals zum Radrennen gekommen oder ganz selten, weil die einfach das nicht sehen konnte, wie gefährlich das aussah. Und ich bin heilfroh, dass die mich haben machen lassen. Ja, also ich habe natürlich mit einem Freund mal eine Strecke gefahren in Tschechien. Da geht es eine Abfahrt runter und die ist ziemlich steil. Ich sage, Holger, mach mal ein bisschen langsam hier runter. Das ist wirklich nicht ohne. Übrigens bin ich hier auf dieser Abfahrt mal über einen drüber gesprungen, der vor mir gestürzt ist. Und dann sind wir da runtergefahren. Ich dachte, um Gottes Willen, wenn meine Mutter gewusst hätte, dass ich da über einen drüber springen muss und vielleicht auf den Schneidezehen landen könnte. Und dann dachte ich, wenn ich jetzt wüsste, dass mein Sohn da runterfahren muss und über jemanden drüber springen muss, möchte ich nicht haben. Ja.
2: Ja. Finde ich super spannend. Ich habe schon von so vielen Eltern gehört, die sagen, ah, meine Kinder bitte nicht Fahrrad fahren.
1: Ja, ja, ja. Ich denke, das ist logisch, wenn man Kinder hat, dass man da Angst um die dann auch hat. Ja.
0: Umso spannender ist natürlich die Frage, wie du zum Radsport gekommen bist. Du hast deine Mutter gerade schon angesprochen. Du bist 1957 in Leipzig geboren und aufgewachsen. Wie hast du die Stadt damals wahrgenommen? Ist das Fahrrad was gewesen, mit dem du die Stadt erkundet hast? Wie ist das Fahrrad so in dein Leben getreten?
1: Eigentlich durch meinen Vater auch. Der hatte einen Arbeitskollegen, der Friedensfahrer war. Das war der Rolf Töpfer. Und die hatten damals den Friedensfahrern oder den Sportlern so Arbeitsplätze gegeben, die sie wahrnehmen konnten. hatten aber Priorität auf Training, ja. Und der war aber auch ein echt fleißiger und ich sage mal, der hat auch den Ehrgeiz, dort auf Arbeit zu erscheinen und hat das auch gemacht und war bei meinem Vater mit in der Abteilung drin. Und der hat natürlich dort auch kräftig Werbung fürs Radfahren gemacht, vermute ich mal. Jedenfalls hat mein Vater dann ein Fahrrad sich von seiner Mutter kaufen lassen. Da war ich dabei, da war ich vielleicht 5 oder 6. Und dann ist mein Vater mit dem Rad von Leipzig nach Zwickau zu seiner Mutter gefahren. Und wir waren mit dem Zug hingefahren und irgendwann am späten Nachmittag kam mein Vater dann dort an. Wir hatten irgendwie Mittagsschlaf machen müssen als Kinder. Und als wir dann aufwachten, da saß mein Vater breitbeinig im Sessel und dem tat der Arsch weh. Da sagte, ab der neuen Welt in Zwickau, das ist ortseingangs, musste ich im Stehen fahren, sagt. Und das hat uns aber so beeindruckt, dass wir gesagt haben, oh, wenn wir mal groß sind, machen wir das auch mal. Und ich habe das dann auch mit meinem Cousin zusammen gemacht. Da war ich dann 14, da hatte ich dann ein Rad bekommen und dann ging das eigentlich los. Und ja, wir hatten die auch immer mal besucht, den Rolf Töpfer und seine Familie. Und die wohnten in Lindenau. Und da standen da eben so die Pokale dort auf der Anrichte im Wohnzimmer. Ja, und das war schon irgendwie toll. Und der hatte auch eine total sportliche Lebensweise und das hat mir so imponiert. Meine Mutter hat mit seiner Frau mal irgendwie eine Zigarette rauchen wollen. Da hat er da rumgeschimpft und hat die in der Küche eingeschlossen, alle beide. Und das war natürlich auch so halb lustig alles, aber das hat mir imponiert irgendwie. Und ich habe mein ganzes Leben nicht eine Zigarette geraucht. Also das war auch irgendwo der Anlass mit. Man kriegt ja irgendwo mal mit, dass jemand, und es kommen so Bilder auf einen zu, die man dann irgendwie abspeichert und dann irgendwann macht man dann infolgedessen irgendwas. Ja, das ist so Frage Motivation auch. Ja, warum macht man jetzt, warum fährt man Rad, warum will man da gut sein und solche Sachen? Das ist ein unheimlich interessantes Thema für mich.
2: Wie ist es denn bei dir passiert? Also wie bist du denn Radsportler geworden? Weil ich sag mal, diese Vorbilder zu sehen und zu sagen, ja, das will ich auch mal nach Chemnitz fahren und so, aber das heißt ja noch nicht, ich werde auch Radsportler und vor allen Dingen dann in der DDR.
1: Ja, das muss man natürlich auch so sehen, das war damals auch eine unheimlich gehypte Sportart. Ja. Also Friedensfahrt war ja das Allergrößte, was es gab. Man wusste ja gar nicht, dass es noch andere Radrennen gab, so ungefähr. Also das, und da war eben jedes Jahr im Mai war da eben Remi Demi und Alarm und dann...
2: Galt ja so als Tour de France des Ostens. Des
1: ja, ja, genau. Ne? Ja. Und eigentlich wollte ich nur mal ein Rennrad haben. So, das, ich hatte jetzt noch gar nicht so an Sport gedacht, ja. Und ich dachte, oh, mal so ein Rennrad mit so einem Rennlenker, das ist doch sowas Fantastisches. Und dann blitzen die Speichen. Und irgendwann habe ich dann mal so ein Werbeplakat von Aufbauzentrum Leipzig gesehen. Die hatten da so, wer will Rennfahrer werden, so ein schönes Plakat gestaltet. Und das war gleich bei mir um die Ecke, den ihr Vereinslokal. Da bin ich da hingegangen und bin dann dort auch mit offenen Armen empfangen worden. Die waren gerade dabei, so eine Jugendgruppe aufzubauen. Ja, und das war auch so toll bei denen. Ich war eigentlich nur 3 Jahre bei denen, aber die haben mich so geprägt. Die waren alle so voller Leidenschaft und wir haben dann auch so Touren gemacht zur Schneekoppe hin und solche Sachen. Und da sagte der eine Übungsleiter, ja, guck mal, so ist das hier auch bei Profis, wenn die berghochfahren und so. Und da flimmerte alles, die Speichen, die blitzten und das war einfach irgendwo so ein Traum, wo du sagst, boah, das möchtest du auch irgendwie haben können oder möchtest du machen. Ja. Und so kam das dann so und ich bin dann da so reingewachsen. Ich hätte auch niemals mir geträumt, dass ich mal das erreiche, was ich so erreicht habe. Das ist ja sicher nicht viel, aber wenn man bedenkt, dass ich mit einem Luftroller angefangen habe, dann ist das schon ganz gut.
2: Ja, und unter den Bedingungen. Man muss ja dazu sagen, der Sport in der DDR war ja auch sehr staatlich organisiert.
1: Ja, das war auch so eine Zweiklassengesellschaft, kann man fast sagen. Also es gab die Sportclubs und es gab die Betriebssportgemeinschaften. Und zwar eigentlich in den Augen der Bonzen so eine geduldete Sache, dass die auch Sport getrieben haben, um das mal so ganz hart zu sagen, ja. Und wenn du nicht gut warst oder wenn du Verwandte im Westen hattest, hast du auch keine Chance gehabt, da irgendwie dich da weiterentwickeln zu können. Also du musstest wirklich ein kleines bisschen rausstechen, dass du zum Club kamst. Und wir hatten aber eigentlich gar nicht das Ziel, dahin zu gehen, weil wir waren BSG-Fahrer und unsere Übungsleiter.
2: Das waren diese Betriebssportgemeinschaft.
1: Genau, und ja. Unsere Übungsleiter, die haben auch immer so ein kleines bisschen da das gepusht und gesagt, ja, diese Clubratten, denen werden wir es schon zeigen, so ungefähr. Ja. Und
2: das waren die staatlich geförderten.
1: Genau, das waren die, ich sag mal, die Staatsprofis, wenn man das so sagen will. Es war ja so, dass kein Amateur in der DDR zur Weltspitze kommen konnte, weil die durften nicht nach dem Westen zu den Profis. Es gab die Amateure und es gab die Profis. Und wenn du nicht irgendwie nach dem Westen abgehauen bist, hast du keine Chance, zum Profis zu gehen. Und die wurden auch sehr verdammt zu DDR-Zeiten, weil die alle mit Doping rumhantiert haben und so. Da wurde überhaupt nicht reflektiert, dass die auch selber mit Doping irgendwas gemacht haben zu DDR-Zeiten. Man hat das auch andererseits mit bewundert, was da für Leistungen so kamen und so. Und das war auch eine ja, ganz verrückte Zeit. So, ja. Also einerseits hat man es bewundert, die Profis, andererseits hat man gesagt, oh, nee, das möchtest du eigentlich auch nicht haben, da irgendwie so in so einem Milieu dann landen, dass du da mit Doping da irgendwie zu tun kriegst.
0: Ich muss an der Stelle kurz nachfragen, weil ich kenne so aus Erzählungen, aus Interviews auch zu dem Thema, dass so, dass der Begriff Profis an sich eigentlich für die Clubfahrer in der DDR, dass der dafür nicht benutzt wurde oder nicht so oft benutzt werden sollte. Ich kenne so den Begriff Staatsamateure. Habe ich das falsch im Kopf?
1: Nee, das ist schon so.
0: Und jetzt nochmal zum Verständnis, weil du eben von Profis gesprochen hast, war das dann der Blick zu den Profis im kapitalistischen Ausland?
1: Genau, ja. Also man muss damals auch wirklich genau trennen. Also die Profis im Westen hatten ja auch Verträge, durch die sie Geld verdient haben. In der DDR war es so, dass du, oder im Osten, dass du vom Staat gefördert wurdest und kriegtest natürlich, ich sag mal, eine Unterstützung, die war vom Lohn her eigentlich geringer als ein gut verdienender Arbeiter. Also ich hatte 800 Mark oder sowas in besten Zeiten. Bin ja dann auch zum Club gekommen und hatte dann bei der Reichsbahn einen Job gehabt, pro forma.
2: Welcher Club war das?
1: DFK Leipzig.
0: Das war dann also diese quasi die oberste DDR-Liga, die aber eben nicht Profi genannt wurde, sondern genau. Das waren diese Staatsamateure.
1: Genau.
0: Ist der Begriff richtig?
1: Richtig.
0: Ja, okay.
1: War bei mir so, dass ich nach 3 Jahren dann so gut war in der Betriebssportgemeinschaft. Da war ich dann 17, dass ich dann mit dem ersten Jahr Männer sozusagen zum Club, man sagte damals, delegiert wurde. Ja, es war auch ein bisschen traurig, dass ich den Schritt da gehen musste, aber wenn du da irgendwie ein bisschen was erreichen wolltest, da blieb dir eigentlich nichts anderes übrig und es war ja auch eine Ehre, da so ausgesucht zu werden. Ne? Und ich bin dann recht spät zum Club gekommen. Eigentlich ist der normale Werdegang zu DDR-Zeiten gewesen, dass sie dich dann mit 12 oder sowas schon zum Club geholt haben und dich dann da aufgebaut haben, als ich noch...
2: Es gab ja so ein richtiges Sichtungssystem,
1: genau, ja,
2: wo sie in die Schulklassen gekommen sind und gesagt haben, ah, der kann Radfahrer werden, der kann Hochspringer werden. Aber das ist dir nicht passiert.
1: Nee, ich habe da auch gar keine Lust drauf gehabt irgendwie. Also ich habe auch später erst angefangen. Mit 14 sozusagen bin ich zum Radsport gekommen. Ja, und dann kam ich zum Club und hatte aber nicht die Absicht, mich von meinen BSG-Leuten da irgendwie loszusagen und habe da auch den Kontakt immer aufrechterhalten. Und muss zu meinem Übel ja sagen, dass die eigentlich auch ein bisschen verschrien waren als Staatsgegner und so. Und es wurde mir nahegelegt, doch die Verbindung da abzubrechen. Ich habe das aber nie gemacht. Ich habe auch fleißig Postkarten irgendwo von wo geschrieben, wenn wir mal dann später auch nach dem Westen kamen, nach Belgien oder irgendwohin, Österreich. Da habe ich denen eine Postkarte geschrieben. Die habe ich dann in meiner Stasi-Akte wiedergefunden später. Das haben die mir auch immer ein bisschen übel genommen, dass ich mich da nicht so richtig von denen losgesagt habe.
0: Du hast vorhin, als es um deine Jugend ging, von diesen Bildern im Kopf gesprochen, die man irgendwie hat, von denen man gar nicht so genau weiß, wo die herkommen und denen man aber irgendwie nacheifert. Und jetzt klingt es mir nicht so, wo du darüber sprichst, dass du aus voller Überzeugung Clubfahrer werden wolltest, um Clubfahrer zu sein, sondern ich habe so die Vermutung, das ist mit irgendeinem Bild verbunden, weil es klingt ja auch so durch, dass du die BSG, quasi diese zweite Liga, nicht so ganz verlassen hast.
1: Ja, ich bin vom Herzen her eigentlich immer BSG-Fahrer geblieben, muss ich mal sagen. Einfach aus dem Grunde, ich habe, wenn es zum Beispiel irgendwie um die Unterstützung einer Fußballmannschaft oder sonst was ging, ich war immer auf der Seite
2: Der
1: Verlierer, ja, der Underdogs. Und das hat mir auch immer Spaß gemacht, wenn die dann irgendwie gewonnen haben oder so. Und so ein bisschen war ich auch immer mit dem Herzen auf der Seite von den Leuten, die nicht so die Unterstützung bekommen hatten.
0: Und welches Bild oder wie ist es dann gekommen, dass du trotzdem zum Club dann gegangen bist, zur DHFK? Was hat dich da gezogen? War es sowas wie Belgien, Österreich, was du gesagt hast, die Möglichkeit?
1: Ja, da habe ich noch nicht mal so dran gedacht. Eigentlich war es so die Chance, dich weiterzuentwickeln und du hast ja dann auch irgendwie die Hoffnung, irgendwie mal vielleicht Friedensfahrt zu fahren oder mal eine WM, also Weltmeisterschaft. Das war eigentlich mein größerer Traum, als Friedensfahrt mal zu fahren. Ja, und dann hatten wir auch so in unserer Gruppe zusammen, saßen wir irgendwo in der Eisdiele und haben da so unsere Träume da uns gegenseitig gesagt. Und da gab es damals irgendwie 4 Brüder aus Schweden, die sind 4er Mannschaft gefahren und zum ersten Mal unter 2 Stunden. Und das war auch immer für uns ein Traum. Oh.

0: DDR-Meister geworden bist, warst du dann trotzdem quasi jemand, der dort nicht so ganz dazugehörte?
1: Ja, das war schon ein bisschen immer, also ich hatte auch Zeiten, da war das schon nicht mehr ganz so dolle zu spüren. Ja, die haben nämlich dann auch Österreich-Rundfahrt und sowas mitfahren lassen. Und ich war dann auch ein paar Jahre mit Nationalmannschaft. Aber wenn es eben so um die Nominierung ging zur Friedensfahrt oder so, dann waren die doch immer daran interessiert, Leute zu nehmen, die auch schon irgendwie aus ihrem Kreis da irgendwie kamen. Und ich hatte ein bisschen das Pech, dass ich aus einem Verein kam, die mit dem Herzen Rad gefahren sind, aber nicht ganz so beliebt waren.
2: Wenn man sich mit der DDR-Fahrradgeschichte beschäftigt, dann stößt man auch auf einen Namen, also auf deinen Namen, aber auch auf einen anderen Namen, der auch immer so ein bisschen angeeckt ist, Wolfgang Lötsch.
1: Den wollte ich auch gerade kommen, ja.
2: Den,
1: ich auch.
2: Den kennen viele, galt auch so als das Jahrhunderttalent aus der DDR, den auch der Staat und die Stasi und so, man muss es glaube ich so sagen, auch gebrochen haben oder also ihm sehr, sehr viele Möglichkeiten genommen haben. Ihr hattet eine Verbindung, ne?
1: Ja, auf alle Fälle. Als er richtig gut war, das war 78, 79, sowas, da ging das so richtig los bei ihm. Die haben ja total gekotzt. Also es war ja so eine Geschichte, dass er ein Bild von einem Profi-Rennfahrer bei sich im Spind hängen hatte, worauf sie ihn dann gefragt haben, was das denn irgendwie bedeuten soll, so ungefähr. Und er sagte, ja, es würde mich schon mal interessieren, wie die so bei den Profis Rad fahren. Und das hat dann schon gereicht, ihn da völlig zu hinterfragen. Und dann hatten sie seinen Vater, der nicht zur Wahl war, auf dem Kieker gehabt. Und es kamen viele Sachen zusammen. Und er war auch so ein bisschen so ein trotziger Typ und sagte, ja, dann mach ich das eben, mach ich das anders. Und ja, war so ein bisschen Chemnitzer auch und hatte seinen eigenen Kopf. Und da war er ganz schnell raus aus dem Club. Und dann haben viele noch versucht, ihn da zu retten. Also Werner Maschner, das war der Trainer, der hat eine persönliche Bürgschaft übernehmen wollen. Aber wenn du zu DDR-Zeiten einmal da auf dem Kicker warst, da warst du eigentlich verloren. Also so ging ihm das auch. Und die haben dort nur gewartet, bis er irgendwann mal einen Anlass geboten hat. Und der bot sich dann irgendwann mal nach einer Polterabend-Tour, die sind die leicht angedüdelt nach Hause gefahren, kam eine Polizei, hielt die an. Und es gab eine kleine Diskussion. Und er sagte dann, ja, in der DDR ist doch sowieso alles scheiße. Und da haben sie das gehabt, was sie wollten. Und da hatten sie den erstmal für anderthalbes Jahr oder so in den Knast gesteckt. Wenn es ein anderer gewesen wäre, hätten sie ihn wahrscheinlich wieder laufen lassen. Aber so haben sie gesagt, so mein Freund, das reicht jetzt. Und eine Zeit lang war er in demselben Verein wie ich, bei Aufbauzentrum Leipzig, weil ihn keiner mehr haben wollte, so richtig. Ich bin 5 Jahre jünger ungefähr. Da war ich 14, 15 und er war im besten Alter. Ja. Also es war auch, wenn man den gesehen hat, ein super Athlet, also lang und schlank. Und den haben wir auch vergöttert. Ja, das war für uns ein Fausto Coppi oder so. Also das war wirklich einer, zu dem wir aufgesehen haben und dem haben wir alles nachgesehen, was der gemacht hat. Der hat sich von seiner Frau da verwöhnen lassen mit Brötchen schmieren zum Frühstück und also Sachen, wo du heute sagst, ey, Langer, komm, jetzt mach mal dein Brötchen selber. So, ja, aber war damals einfach, hat man das übersehen. Ja.
2: Langer war sein Spitzname.
1: Ja, ja. Oder Wolli hat seine Frau immer gesagt, Wolli, was ist denn? Wenn es mal beim Radrennen irgendwie bei ihm nicht ganz so ging. Sie war auch immer mit dabei und die gehörte da auch mit zur Szene. Und das war schon auch eine tolle Gemeinschaft, die ganzen BSG-Fahrer in der DDR. Also die hielten da auch ziemlich zusammen. Und je stärker die auch wurden, umso schöner waren dann auch die Rennen. Also als ich dann, aber das ist dann schon wieder später, aus dem Club raus war. Oder ich mache es lieber anders. Machen wir es chronologisch.
0: Ich wollte dich gerade danach fragen, weil du hast diesen Status als Clubfahrer, also in der ersten Liga, sage ich mal, zu fahren, den hast du ja auch wieder verloren. Und es scheint so, dass es auch zum Beispiel was mit deiner Verbindung zu Wolfgang Lösch zu tun hatte, dass auch das, was Christian schon meinte, diese unangepasste Art, auf die man manchmal trifft. Also was hat da zusammengespielt? Wie ist es am Ende zu dieser Entscheidung gekommen? Wer hat da gesagt, der Götze, den schickt man jetzt mal eine Liga weiter runter?
1: Eine Geschichte fällt mir noch ein. Als ich zum Club kam, hat mein Trainer vom Club mich ins Auto mitgenommen und hat gesagt, guck dir das erste Rennen hier in Wolfen erstmal aus dem Auto raus an. Und saß ich mit dem Auto und Lange Lötsch, da fuhr, es war Windkante, fuhr das Rennen von vorne und am Ende war nur Thilo Fuhrmann noch bei ihm am Hinterrad. Und der Lange hat die alle auseinandergenommen und das war für mich auch so beeindruckend, das mal so ganz nah zu sehen, was der für eine tolle Form hatte. Und also war wie Eddie Merckx, der konnte wirklich die Rennen von vorne fahren, der brauchte keine Taktik.
2: Der war so stark.
1: Ja, wir haben das schon, also ich habe das auch total bewundert. Also obwohl er eigentlich keine Chance hatte, mehr irgendwie eine WM oder was zu fahren als BSG-Fahrer. da trotzdem noch weitergefahren ist. Ja, da habe ich auch schon so den Hut gezogen. Mich hat das auch so angekotzt, was die so mit

0: ihm gemacht haben. Ja, und das war ja auch so diese Arroganz dieser DDR-Sportbonzen. Ja, das war schon einem auch ein, ja, ich sag's ganz einfach, ein widerliches Pack. Ja. Die haben da sich versucht, da am Sport irgendwie zu bereichern. Als Sportler warst du eigentlich für die nur ein Werkzeug für ihre eigene Karriere oder ja, das. Die hatten keinen Sportgeist.
1: Und was hat sich ganz konkret für dich in deinem Sportleralltag geändert, als du dann wieder zur BSG geschickt wurdest oder beim Club rausgeschmissen wurdest?
0: Na, ich bin 79, 80, 81, 82, 83 war ich noch im Club. Bin da zweimal auch DDR-Meister gewesen auf der Straße, hatte eigentlich eine gute Zeit, bin auch mit dem Vierer da unter 2 Stunden gefahren. Also ich war schon eigentlich ein guter Renner. Also ich bin auch immer gerne offensiv gefahren und ja, das war schon auch eine tolle Zeit. Und warum ich dann aus dem Club rausgeflogen bin, das hängt ein bisschen damit zusammen, weil die Kinder von oder die Jungs vom Cheftrainer Lux und vom Ampler, die kamen zu Männern hoch. Und es musste ein bisschen Platz gemacht werden. Also die konnten da nicht so viele gute Renner gebrauchen. Die wollten eigentlich, dass für die beiden dann irgendwie gefahren wird. Und da mussten wir irgendwie die so einigermaßen, ja, wir waren noch besser damals als die, aber wir waren denen im Weg sozusagen. Und die hatten auch beschränkte Kaderplätze eigentlich nur in so einem Club. Und wir waren eine recht große Gruppe und dann haben die so die Leute rausgehauen. Also ich war für Ampler, der dann mein Trainer war, der Klaus Ampler, doch so ein bisschen, ja, ein Dorn im Auge, weil ich auch immer mal ein bisschen nach seiner Ansicht nach seine Autorität untergraben habe, indem ich irgendwelche blöden Fragen gestellt habe, die ich mir hätte verkneifen können oder so vielleicht. Man hat das schon unterschwellig mir vermutlich auch angemerkt, dass ich meinen eigenen Kopf auch hatte und dass mich da viele Sachen genervt haben, wenn die dann uns Montag zusammengeholt haben nach dem Rennen und gefragt haben, ja, warum war denn der Wolfgang Lötsch vorne und wie kann denn das sein? Und ja, das hat man dann schon auch irgendwie mir schon angemerkt dann.
2: Ja. Also solche Fragen wurden auch gestellt,
0: ja, ja.
2: Der Lötsch gewonnen.
0: Na klar, also es gab da in jedem Club gab es dann Zusammentreffen nach dem Radrennen und dann wurde das immer schön ausgewertet am Montag. Und wenn der lange Lötsch vorne war, dann dann konnten sich alle bis anschnallen. Es gab dann auch wirklich überclubmäßige Absprachen zwischen den Trainern, dass die gesagt haben, die sollen ja so fahren, dass keiner von den BSG-Fahrern mit vorne ist. Ja.
2: Das ist sehr spannend, weil genau Lötsch war, ich sag mal, den DDR-Sportfunktionären Dorn im Auge. Sie wollten nicht, dass der gewinnt. Der hat trotzdem immer gewonnen oder sehr, sehr oft hat er gewonnen. Und so eine ähnliche Geschichte hast du aber auch gemacht. Du bist 85 als BSG-Fahrer auch DDR-Meister geworden.
0: Ja, ich bin dann dort gelandet, wo ich eigentlich hingehört. Ja, ja. Als ich dann aus dem Club raus war, bin ich zur Armee gekommen. Da fing eigentlich die richtige, lustige Geschichte an. Ich war wirklich völlig am Boden. Ich dachte, oh scheiße, es war so, dass ich nochmal einen privaten Antrag auf Wehrzeitverlegung gestellt habe. Also so, wenn die dich loswerden wollten im Club, dann haben die gesagt, der Junge kann zur Armee gehen. Und dann kriegte ich eine Einberufung, musste da hin zu der Einberufungskommission und dann sagte der zu mir, ja, du bist ehemaliger Leistungssportler und wir können dich jetzt hier ziehen. Ich sage, nee, wieso, ich bin doch noch im Sportclub. Und da zeigte er mir seine Akte da von mir und da stand so mit Bleistift oben in der Ecke, ehemaliger Leistungssportler. Ich sage, nee, das stimmt doch gar nicht, ich bin doch noch im Club. Ja, da musst du mal zu deinem Verantwortlichen da im Club gehen und mal mit dem da sprechen. So. Da war das wahrscheinlich so, dass die gesagt haben, hier, Götze, könnt ihr ziehen, dann brauchen wir den nicht raushauen und dann ist er weg, so ungefähr. Und dann kriegte ich den Tipp, nochmal so einen privaten Antrag auf Wehrzeitverlegung zu stellen und dem wurde auch stattgegeben. Da bin ich 83 noch ein Jahr gegen den Willen meines Clubs weiter gefahren und hatte auch ein super Jahr. Ich war im Zeitfahren, war ich glaube ich Zweiter oder Dritter bei der Meisterschaft und hatte bei der Meisterschaft 83, war ich auch Dritter glaube ich, in Schleiz war das. Also ich hatte 12 Rennen gewonnen in dem Jahr und das ist ja bei relativ wenigen Rennen recht viel und hatte eigentlich ein sehr gutes Jahr 83 gehabt. Aber dennoch musste ich dann im Herbst antanzen bei der Armee und dann war das sozusagen gegessen. Ich war dann auch nochmal beim DTSB, hatte da nochmal eine Eingabe geschrieben. Da war ich bei Ewald nochmal, das war ja der Sportminister damals. Ja, da haben sie mir gesagt, ach ja, jetzt macht doch hier nicht so einen Aufriss und andere müssen dann auch mal irgendwie aufhören. Und mit 27 oder 26 war ich da bist du doch jetzt auch schon zu alt dazu und solche Sprüche. Ja, ich dachte, oh ja, blöden Drecksäcke.
1: DTSB,
0: Deutscher Turn- und Sportbund, ja, das war sozusagen das Sportministerium, wenn du so willst. Ja, und da hatte ich wirklich, ich hatte richtig Wut und das Ding war für mich eigentlich gegessen, aber es nützte nichts. Ich kam zur Armee, war dann in Halle, kriegte dann plötzlich vom Bataillonskommandeur eine Einladung, ich soll mal bei ihm antanzen. Und dann brachte mich der Unteroffizier, der uns da so die ersten Tage oder Wochen da gestriezt hatte, der brachte mich da quer über den Appellplatz rüber zum Bataillonskommandeur. Und wie wir da so zum ersten Mal alleine waren, da habe ich ihn gefragt, du kommst wohl aus Berlin? Da sagt er zu mir, für Sie bin ich immer noch Genosse Unteroffizier, wa? Und dann sind wir da beim Bataillonskommandeur rein und der stand auf, drückte mir die Hand, sagte, setz dich her, Martin. Und zu ihm sagte, stehen Sie locker. Und dann sagte Martin, es tut mir leid, dass du hier bist. Ich freue mich aber auch, wir werden dir Trainingsmöglichkeiten einräumen. Dem Ampler müssen wir es nochmal zeigen. Ich dachte, wo bin ich denn hier hingeraten?
2: Das heißt, der war ein Fan.
0: Ja, ich dachte, das gibt's gar nicht. Ich hätte nie vermutet, dass es so einen Staat im Staat da gibt, ja. Ja, wir werden dir hier in der Sporthalle einen Job geben, da kannst du schön trainieren und nächste Woche holst du dein Fahrrad von zu Hause und dann kriegst du auch Trainingszeiten und dann geht das schon. Ich dachte, oh, boah, muss ich erstmal damit klarkommen, ja. Ich hatte ja eigentlich mehr oder weniger damit abgeschlossen. Und dann haben die mich, damit ich ein bisschen unterging, weil ich war in Halle, war ich Panzerjäger und da haben sie mich dann nicht so entbehren können. Und dann haben sie mich nach Weißenfels versetzt. Die hatten ein bisschen mehr mit Sport zu tun. Die hatten dort ein paar Ringer und die hatten auch Leichtathleten dort. Und da haben sie mich nach Weißenfels versetzt und von da an war wirklich das für mich perfekt. Also ich hatte dort einen Sportoffizier, der kam zu mir ins Zimmer. Das war so ein Typ wie Udo Bayer. Ganz klasse Kerl und sagte, ja, Martin, heute Nachmittag fährst du Rad, hier hast du einen Dienstauftrag und bis 24 Uhr kannst du Rad fahren. Und dann war das wirklich so, dass ich fast jeden Tag rauskam, nachmittags um 3, um 4, musste zwar jeden Tag auf diesen Dienstauftrag warten, dass der abgestempelt wurde vom Kompaniechef. Das war immer ein Gemähre. Und wenn du dann aber raus warst, dann konntest du wirklich bis 24 Uhr draußen dich vergnügen. Ich bin dann sehr viel nachts gefahren, damit ich auch auf meine Kilometer kam. Ja, und da habe ich so meinen Plan gemacht. Ich dachte ja, okay, jetzt ist es, im April hatten die mich eingezogen. Im Herbst hatten die mich eingezogen, sowas. Und im Winter über richtig trainiert. Und dann dachte ich, die Meisterschaft ist im Juni. Da fährst du die Meisterschaft nochmal bloß, um nochmal zu gewinnen. So eine Trainingsmöglichkeit, die kriegst du nicht nochmal. Das, wenn ich danach nach der Armeezeit musste dann nochmal arbeiten, ja, da wäre nicht das möglich gewesen. So. Und dann habe ich da trainiert wie ein Weltmeister und bin auch wirklich nachts gefahren und bei jedem scheiß Wetter. Und es war auch im Winter viel Schnee gewesen. Und wir haben dann mit zwei anderen Sportlern, die auch bei der Armee waren, eine Vierermannschaft gebildet und sind in Forst mitgefahren, Vierermannschaftsrennen. Das war Olympiapreis zur Vorbereitung so für diese Meisterschaft, die dann 84 in Schleiz gewesen wäre oder war. Ich hatte eigentlich nur das eine Rennen da noch so richtig im Hinterkopf gehabt. Ich dachte, wenn du das gewinnst, du kannst aufhören mit gutem Gewissen, hast es dir nochmal gezeigt und ja, wäre ein schöner Abschluss gewesen. Und dann sind wir bei dem Vierermannschaftsrennen Zweiter geworden und der ASK, Armeesportclub, wurde Dritter. Cottbus hatte gewonnen und wir als Motschützen wurden da Zweiter und die ganzen Clubs waren alle hinter uns. Und dann sind wir reingekommen und da haben die sich so gefreut, der Sportoffizier und war noch ein Zivilangestellter, die da das geleitet hatten, dass die uns eine Woche Sonderurlaub verpasst haben. Und nach der Woche Sonderurlaub, weiß ich noch, sind wir Weißenfels den Berg hochgefahren zur Kaserne hin und da lief auf der rechten Seite ein Offizier im langen Mantel. Und sagte, hey, wartet mal, ihr müsst sofort zum Sportoffizier, es gibt Ärger. Ich dachte, scheiße, was haben wir denn jetzt gemacht? Und dann sind wir da rein und da saßen die beiden in ihrem Büro, hatten die Stirne so 20 Zentimeter über der Tischplatte oder 10 Zentimeter und sagten, ja, Herkner hat angerufen, das war so ein Sportoffizier von der Armee, vom ASK. Und die Frage kam, wieso denn eine ASG, Armeesportgemeinschaft, also ganz normale Soldaten, vor den Sportlern des ASK sein können. Wir sollen mal eure Trainingszeiten überprüfen und solche Sprüche, ja. Und ja, es tut uns auch leid. Und aber wenn ihr jetzt nochmal irgendwo beim Radrennen auftaucht, da können wir gleich unsere Schulterstücken abgeben. Und wir haben auch Familie, das müsst ihr verstehen. Ihr müsst jetzt irgendwie euch da zurückhalten, ihr könnt keine Rennen mehr fahren. Und dann hatten die Angst, wirklich vor mir, da haben die an dem Tag, als die Meisterschaft in Schleiz war, musste ich tatsächlich ein Dienst stehen, den ich sonst nie stehen musste. Das war GOVD, Gehilfe vom Offizier vom Dienst. Und wenn du diesen Dienst hast, bist du wie vergattert. Und wenn du da abhauen würdest, das ist wie, wird wie Fahnenflucht geahndet. Also da wäre ich dann auch in den Knast gegangen für eine Zeit. Ja, und da überlegst du dann, ob du den Ärger haben willst. Ja, und irgendwie hätte ich es, im Nachhinein tut es mir auch leid, dass ich das nicht versucht habe, da irgendwie abhauen können und mit irgendeinem Dienstauftrag vielleicht noch, aber es war nicht, dachte, ach scheiße.
2: Das heißt, die Meisterschaft hast du verpasst.
0: Ja, ich habe dann Fernsehen abends gesehen, wie Ampler gewann, das war in Schleiz. Ja, und dann dachte ich, ach scheiße, und das hat mich wirklich richtig, richtig runtergezogen. Ja, du darfst nicht mal versuchen, ja, also du weißt, du bist schon gut drauf, aber darfst nicht. Darfst nur zugucken.
1: So eine Parallele auch zu Lötsch. Die haben haben die Angst vor deinen Fähigkeiten.
0: Ja, bei ihm hatten sie sogar die Regeln so geändert, dass die BSG-Fahrer nicht die Clubrennen mitfahren durften, nur ausgewählte Clubrennen. Also der durfte dann seine BSG-Rennen fahren und das hat aber keinen so richtig dann interessiert, ob der da in Serie gewonnen hat. Ja, da hatte ich natürlich richtig Wut. Und dann kam noch folgende Geschichte dazu. Das war auch ganz lustig, meine damalige Frau, die war Fechterin beim SCL, Sportclub Leipzig, und die waren auch recht gut. Und dann kam dieser Olympia-Boykott Los Angeles und dann hatten die ihre Gegenspiele gemacht. Die Fechter hatten Wettkämpfe der Freundschaft in Budapest. Das zählte sozusagen wie Olympiade und alle Medaillengewinner der Olympiade hatten immer die große Freude, irgendwie eine schöne Reise danach zu machen. Und in dem Fall war es mit der Völkerfreundschaft nach Kuba. Und mit dem Flugzeug zurück oder umgekehrt. Also die Gruppe wurde geteilt. Eine flog hin und eine fuhr mit dem Schiff hin und dann wechselte das dort. Und ich hatte das Glück oder das Pech, dass mir die ganzen Bonzen mit drin waren, von Ewald über Hülsberg, die vom Radsportverband waren, die Chefs. Und dann saß ich da manchmal dort mit am Frühstückstisch mit Ewald und die fragten mich dann so, na Martin, was machst du denn jetzt so und wie geht's denn so? Ich sage, naja, was soll ich machen? Bin jetzt bei der Armee und danach gehe ich arbeiten. Muss ich mich dann um meine Familie kümmern. Das machst du richtig, das machst du richtig. Und dann dachte ich so, oh ja, Säcke, nee, so schnell nicht. Also, und habe dann so richtig nochmal so eine Wut gekriegt. Ja. Und dann hatte ich auch mit den Chefs vom ASK gequatscht. Und die hatten das natürlich auch alles so verfolgt und waren eigentlich auch interessiert, mich da irgendwie hochzuziehen. Und dann, Martin, da kommst du zu uns und da verlängerst du deinen Armeedienst und dann kommst du nach Frankfurt und dann kriegst du da... kommst mal hin und dann quatschen wir mal. Und da bin ich mit dem Rad hingefahren nach Frankfurt. Und damals war dort der Trainer Thomas Schedivi, der sich da so für mich eingesetzt hatte. Der zeigte mir da schon das Zimmer, wo ich wohnen könnte und hatte mir die ganzen Sachen dort gezeigt in ihrer Anlage. Und es wären gute Bedingungen gewesen. Und ich hätte das auch wahrscheinlich gemacht, wenn damals nicht gerade so ein dummes Ding passiert wäre, dass Falk Boden mit der Frau von Thomas Schedivi so ein bisschen eine engere Beziehung hatte. Und Schedivi, der wollte seinen Sportler da nicht so in die Pfanne hauen und hatte das versucht noch zu decken irgendwie und daraufhin haben sie den Trainer rausgehauen und damit waren die natürlich auch völlig kopflos und ich war dann hinten runtergefallen, also war keiner mehr da, der sich da für mich noch groß hätte einsetzen können.
2: Sie Opfer dieser kleinen...
0: Ja, sonst wäre ich wahrscheinlich beim ASK gelandet, wenn Falk Boden mir da nicht einen Strich durch die Rechnung gemacht hätte. Aber am Ende hat sich das alles so gut ergeben, ich hatte dann kurz vorm Ende meiner Armeezeit in Kontakt zu einer BSG in Gröditz, das war ein Stahl- und Walzwerk bei Riesa und die hatten einen Betriebsdirektor, der war mal früher Radsportler gewesen und der ganze Verein war auch so sehr, sehr mit dem Betrieb verflochten, dass die bei einer Geburtstagsfeier, da war auch der Betriebsdirektor dabei, hatten die den Plan gefasst, lasst uns doch nochmal unsere BSG ein bisschen aufmotzen und ein paar gute Renner herholen und dann können wir da vielleicht noch mal ein bisschen ein Wörtchen im DDR-Radsport mitreden. Und der Betriebsdirektor sagte, ja, gehe ich voll mit. Und wir haben unsere Fußballmannschaft hier und da können wir auch die 5, 6 Radfahrer noch mit unterstützen. Und da sprachen die uns an und wir sind da hingefahren und hatten dann ein Gespräch mit dem Betriebsgewerkschaftsleiter und noch ein paar Leuten. Und dann kam die Frage, ja, was stellt ihr euch so vor an Trainingszeit? Ich sage, ja, ich dachte, was sagst du jetzt am besten, ja? Zu viel, zu wenig. Ich sage, es wäre schon gut, wenn wir so 2 Tage ab Mittag wegkommen könnten von Arbeit. War ein bisschen tief gestapelt, weiß ich auch, aber eigentlich war es völlig ungewöhnlich, dass sowas überhaupt gemacht wird. Ja, also das hätte uns schon gereicht. Ja. Und da sagte der, ja, aber wir reden doch hier von Trainingszeiten. Und damit war klar, Im schlimmsten Fall sind wir Montag früh mit dem Rad hingefahren, haben dann Mittag dort angefangen, ein bisschen was zu arbeiten, bis Feierabend, bis um 4. Am Dienstag haben wir dann normal mitgemacht bis nachmittags um 4, hatten dann dort Krafttrainingsgeräte und so, also das war dann kein verlorener Tag unbedingt. Und Mittwoch durften wir dann mittags schon wieder abhauen und wieder nach Hause fahren. Das waren 100 Kilometer und wurden dann natürlich immer mehr, aber das war der schlimmste Fall. Ansonsten sind wir bei den Tschechen und bei den Polen dort Radrennen gefahren. Die hatten da Partnerschaftsbeziehungen dorthin und es war wirklich der Chauffeur vom Betriebsdirektor mit dem Auto vom Betriebsdirektor fuhr uns dann dort durch die Gegend. Und
2: zu dem Rennen.
0: Ja, ja, zum Rennen. Also das war irre. Also die standen dort so voll dahinter. Und ich sage, ja, ich komme im April von der Armee und ich habe hier noch Plan B mit der Meisterschaft, die sie mir voriges Jahr versaut haben. Und ich würde eigentlich gerne die Meisterschaft 85 fahren und gewinnen. Und ich würde erst nach der Meisterschaft bei euch anfangen wollen. Das ist dann Anfang Juni. Nee, du fängst an, wenn du von der Armee kommst und wir stellen dich gleich ein. Und dann kriegst du frei bis zur Meisterschaft. Ich, oh, boah, cool. Und da hast du natürlich auch von der Seite her nochmal so ein bisschen eine Verpflichtung und denkst, ja, das musst du unbedingt irgendwie hinkriegen, das Ding. Und ich bin vorher noch richtig schöne lange Kanten gefahren, 300 Kilometer da bis Liberec. Ich habe dort Bekannte gehabt und wieder zurück und habe mich vorher auch bei den Rennen in der DDR nicht groß gezeigt. Also ich wusste, die musst du irgendwie kalt erwischen und die dürfen nicht wissen, wie gut es dir geht. Und ja, er hatte eben auch den ganzen Winter über dann, nachdem die mich da so abserviert hatten, 84, dass ich da nicht fahren durfte. Ich hatte dann wirklich eine richtige Wut im Bauch. Ich dachte, eigentlich so das eine Rennen noch mal fahren, am besten die Säge dabei haben und nach dem Zielstrich dann das Rad zersägen und sagen, oder vor dem Zielstrich demonstrativ stehen bleiben und... Solche Gedanken hatte man dann auch so. Wenn jemand das Buch von Alan Zilito kennt, Die Einsamkeit des Langstreckenläufers, das müsst ihr mal lesen. Das war auch so ein Ding, was mich so damit motiviert hat, sowas zu machen. Es geht in dem Buch darum, dass ein schwer erziehbares Kind irgendwie in so einem Erziehungsheim landet und dann von den Oberen dort als Langstreckenläufer benutzt wird, um da den Ruhm der Erziehungsanstalt da hochzubringen, ja. Und so ein bisschen hatte ich das, solche Sachen auch im Hinterkopf, ja. Das sind auch so, wo wir vorhin waren mit der Motivation, ja.
2: Und dann bist du 85 Meister geworden. Es hat geklappt, der Plan ist aufgegangen.
0: Ja.
2: War's einfach?
0: Ja, ich wusste, wenn ich nicht Schaden habe, bin ich unter den ersten 10, also das Gewinn da, das war für mich völlig klar irgendwie. Und
2: gar kein Zweifel.
0: Wenn du so ein altes Kinderbuch von dir findest und so die erste Seite umschlägst, du weißt schon, was auf der nächsten kommt. Und dann geht das ganze Buch so durch und du kennst das schon, du weißt, was passieren wird. Und so war dieses Rennen dann auch. Ich hatte das vorher alles so im Kopf durchgespielt, dass mir da eigentlich gar nichts irgendwie fremd war, was dann passierte. Also ich wusste genau, wenn jetzt das passiert, dann wird das kommen. So war dieses ganze Rennen. Ich war von vornherein immer in Kontakt mit der Spitze. Ich habe da niemals irgendwie was anbrennen lassen. Ich habe mich aber immer bedeckt gehalten. Also ich bin in der Spitzengruppe mitgelandet. Ich hatte mir so überlegt, die ersten Runden mich da immer ein bisschen am Berg zurück. Das war Sachsenring dann. Sehr schwere Runde mit einem schönen Berg drinne. Und es war scheiß Wetter gewesen. Also es hat früh gepisst und ich hatte mich eigentlich auf so einen heißen Tag irgendwie eingestellt vom Kopf her. Und dann habe ich mir erstmal Klamotten angezogen, die ich dann unterwegs weggeschmissen habe nach und nach. Die ersten Runden einfach so zum Einrollern genommen nach 9 Runden. Dann kriegte ich mit, nachdem wir über den Berg rüberfuhren, dass vorne sich eine kleine Gruppe rausgequetscht hatte. Und da waren so 15, 20 Mann weg. Und da bin ich als Letzter noch vom Feld da hingesprungen. Da hätten die eigentlich schon mal stutzig werden müssen, dass ich das noch zugekriegt habe, das Loch. Die hinten haben das ja mitgekriegt, die vorne, die haben das nicht so geschnallt. Und dann bin ich in der Gruppe bloß mitgefahren, habe da jetzt mir kein Bein ausgerissen. Und es waren noch ein paar gute Bergfahrer mit dabei. Und so ungefähr 8 Runden vor Schluss, die ganzen guten Fahrer wie Ludwig Ambler und Konsorten Raab, der war ja Weltmeister und so, die waren alle im Feld, waren 3 Minuten zurück. Und hatte eigentlich da überhaupt keine Angst, dass die da irgendwie noch mal rankommen könnten. Und wenn, dann dachte ich, das Loch müssen erst mal wieder zufahren. Ja, und dann sind sie auch breit. Und die Zuschauer sagten dann irgendwann, ja, jetzt geht's hinten los, die kommen jetzt. Ich dachte, ja, lass es doch erst mal machen und dann werden wir ja sehen. Und so 9 Runden vor Schluss hat es sich dann plötzlich gezeigt, dass die anderen, also da sind die Bergfahrer mal ein bisschen zügiger den Berg hochgefahren. Und dann platzten die alle so nach und nach durch. Und dann waren wir plötzlich nur noch 5 Mann. Und da dachte ich, na scheiße, jetzt musst du ein bisschen mehr mitfahren. Und dann sind wir da relativ gleichmäßig auch weitergefahren. Und Lindner, der kriegte dann so ein bisschen Schiss, das war der Verbandstrainer, und holte dann so einen nach dem anderen ans Auto und gab denen zu verstehen, dass sie sich irgendwas einfallen lassen müssen.
2: Um dich abzuhängen.
0: Ja, ja. Und so, da war Heppner noch mit vorne, der war ein guter Bergfahrer. Und Lutz Lötsch, Chemnitzer, auch ein guter Bergfahrer. Ich wusste, die könnten dich unter Umständen an dem Badberg da auch noch abhängen, wenn es wirklich ernsthaft probiert wird. Also ich war gut drauf, aber so eine Restsorge hatte ich da doch ein bisschen. Und dann dachte ich, na, was werden die machen? Die sind ja auch faul, die werden nicht 3 Runden vor Schluss attackieren. Frühestens 2 Runden vor Schluss. Da dachte ich, fahre ich 3 Runden vor Schluss den Berg mal so hoch, dass es weh tut, und lass mir aber nichts anmerken. Und da bin ich den locker hochgefahren. Also es tat schon richtig weh. Also ich habe schon schwarz gesehen. Also siehst du dann so die Sterne so von der Seite. Siehst also nur noch so ein Stückchen Straße so ungefähr.
2: Und dann war es schwarz.
0: Und tust aber so, als ob das dich nichts angeht. Dann waren die gelähmt wie... Wir haben da irgendwie gar nicht mehr so richtig gezuckt. Ja. Und dann hat Lindner da im Auto rumgetobt und hat die da angeschissen. Und dann haben die da in der letzten Runde dann erst nochmal versucht, so einzeln wegzufahren. Ich bin dann aber immer gleich mitgefahren und habe die da wirklich gut in Schach halten können. Dann wurde auch noch versucht, mir so vors Rad zu fahren und mich einzubauen, dass dann selbst der Schiedsrichter näher kam und ein bisschen mit dem Finger drohte. Da haben sie das auch gar nicht dann im Fernsehen gezeigt, diese entscheidende Phase. Da wären wahrscheinlich auch ein paar Leute böse geworden. Ja, und dann kam es tatsächlich so, dass ich dann in der letzten Abfahrt zum Ziel hin dachte, oh, ist das schön, jetzt bist du genau da, wo du hin wolltest, jetzt brauchst du eigentlich nur noch zu vollstrecken. Ja. Und es geht dann in so eine Senke rein, ein kurzer steiler Stich und dann auf die Zielgerade. Und ich hatte dann kurz vor der Senke ein bisschen geguckt, der Jäger von Berlin war auch ein ganz guter Sprinter noch, der ließ auch so ein bisschen Loch, und dann dachte ich, bevor der hier mich überrascht, dann musste ich vor ihm antreten. Und dann, wenn du diesen letzten Hucken so richtig ein kleines bisschen mit Schwung reinsprintest und eigentlich so tust, als ob oben auf dem Hügel das Ziel ist, hast du gewonnen. Und dann musst du nur noch um die Ecke rum und dann noch mal so 200 Meter bis zum Strich fahren. Und ich hatte dort 20 Meter Vorsprung oder sowas, als ich da oben um die Ecke bin. Und es war das so schön, dann die Leute, die sind ja völlig ausgeflippt da. Das war ja auch so, dass die sich alle so gefreut haben. Das war in der Chemnitzer Ecke eben, da am Sachsenring.
2: Der Underdog.
0: Ja, also da war die ganze Vorgeschichte mit Wolfgang Lötsch, und die haben die sich so gefreut, dass man BSG-Fahrer die Meisterschaft gewinnt.
1: Wie groß war der Skandal? Also was hat es für eine Wirkung gehabt?
0: Ja, das war wirklich schlimm. Also ein Freund von mir, der sagte, da schickte mir einen Brief. Das war auch einer von den Leuten, die mich immer so schön motiviert haben. Es war ein Lackierer aus Waren, Rudi Dümpel. Der schickte mir einen Brief: zur Verwunderung der Staatssicherheit beflaggte Rudi D. in den Morgenstunden des so und so vielten Bad und WC mit der DDR-Flagge. Was war geschehen? BSG-Fahrer düpiert die Weltelite. So einen schönen Brief hatte der mir dann danach geschrieben. Und ja, das war auch wirklich, die haben gekotzt. Also die Clubtrainer haben mir hintenrum gratuliert, weil sie sich auch irgendwie gefreut haben. Ja. Aber die Mechaniker von den Clubs sind... Das war für die auch eine Genugtuung irgendwo, ja. Also mit dem Herzen waren die auch schon alle mit bei mir, durften das aber nicht so zeigen, ja. Und ja, das war schon toll. Also die Leute haben das auch schön genossen da, die Siegerehrung.
1: Ja. Und jetzt hast du vorhin ja schon mal davon gesprochen, dass du deutlich davor, Jahre davor schon mal gedacht hast, okay, du könntest eigentlich aufhören, und du hast auch vorhin von diesem Bild gesprochen, deinen Rahmen zuzusetzen. Ja. Und es ging aber trotzdem noch weiter.
0: Ja klar, wenn du dann das Meistertrikot hast und die damit ärgern kannst, ist natürlich auch schön. Du hast dann die... Hast dann die,
1: dein letztes Meistertrikot.
0: Ne? Du hast dann die Nummer 1, und dann, ja, das ärgert die natürlich jedes Mal, wenn sie dich sehen. Und dann hatte ich auch das Vergnügen, dass mir dann die Clubfahrer gesagt haben, Martin, wegen dir hatten sie heute früh nochmal eine Zusammenkunft. Ich sage, was haben sie denn gesagt? Ja, du weißt schon, Lötsch und du, ihr dürft nicht mit vorne sein. Ich sage, ja, okay, danke, dass ich es weiß. Ja, das ehrt einen natürlich auch so ein bisschen, dass sie einen dann auch so ernst genommen haben. Ja. Und dann war es auch tatsächlich so, dass, also Lindner, der hatte sich da mal so über mich geärgert. Das war auch so mein spezieller Freund dann, der Verbandstrainer, Nationaltrainer. Da war das Rennen Berlin-Leipzig, und die Trainer hatten vorher die Anweisung durchgegeben an ihre Sportler, dass die Renner nicht irgendwie vom Rad pinkeln sollen. Das würde doch nicht so ein gutes Bild abgeben, auch, keine Ahnung, sollen es irgendwie jedenfalls nicht irgendwo in Ortschaften oder sonst wie. Das kam aber bei den BSG-Sportlern natürlich nicht an. Wir fahren nach Treuenbrietzen rein und ich musste mal pinkeln gehen, habe mich ein bisschen zurückfallen lassen und habe da vom Rad gepinkelt. Und da kommt Lindner mit seinem Auto neben mich und sagt, er hatte doch Bescheid gesagt, dass ihr das nicht machen sollt. Ich sage, ja, war völlig verdattert, wusste gar nicht. Er dachte wahrscheinlich, ich will ihn provozieren oder sowas und verpasste mir tatsächlich mit dem Auto eine Welle, dass ich dort auf die Fresse flog. Und dann bin ich danach hin zu ihm. Ich sage, Herr Lindner, das, was vorhin war, musste doch nicht sein. Ich sage, ich habe Familie und ich will auch gesund hier aus dem Sport rauskommen und meine Hose ist kaputt gegangen. Wenn ich nächste Woche nicht eine neue kriege, dann erfahren das alle, was heute passiert ist. Da habe ich nächste Woche eine neue Hose von ihm bekommen und er hat sich auch so ein bisschen entschuldigt dann. Aber er war eben auch so ein bisschen impulsiv dann manchmal. Und das, so, ja, das war so ein bisschen.
2: Und 88 bist du nochmal Meister geworden?
0: Ja, da haben alle gesagt, 85, du, das war so toll, aber das passiert nicht nochmal. Die lassen dich nie wieder vorne mit ankommen.
2: Und 88 war ja auch Olympia und Seoul. Und ich sag mal, offiziell wärst du eigentlich ja da wahrscheinlich der erste Mann gewesen, oder? Oder wie war das?
0: Ja, das war natürlich für mich auch eigentlich klar, dass die Meisterschaften danach immer anders laufen würden, dass die immer ein paar Leute bei mir im Hinterrad ansetzen werden. Und das war dann auch so. Also ich war dann auch nicht so viel besser, dass ich die hätte abhängen können. Und dann hat mir Thomas Barth auch 86 und 87 die Meisterschaften wirklich sich dabei selber aufgeopfert, dass ich nicht gewinne. Wo dann auch doch, das ja eigentlich bist du mit den Quitt, was soll der Scheiß? Ja, und bin dann sehr viele Rennen in Polen gefahren bei den Tschechen. Das hat richtig Spaß gemacht. Und der Respekt, den man dort entgegenbekommen hat, das war auch total schön und war echt schön. Und dann hatten die 87 im Winter so eine BSG-Bestenermittlungsehrung in Berlin im Rahmen der Winterbahn-Sechstagerennen. Und da war der fette Goethe, so haben wir ihn immer genannt, der fette Goethe. Das war auch so ein Bonze. Der machte diese Siegerehrung, wir saßen da so im kleinen Kreis, nur BSG-Fahrer. Und er sagt, wir wollten uns auch mal bei euch bedanken, dass ihr unsere Weltspitzefahrer so schöne Konkurrenz bildet und die zu solchen Leistungen herausfordert. Ich sage, wir helfen doch, wo wir können. Ja, und nächstes Jahr, da haben wir einen Kurs rausgesucht, der dem Kurs von Seoul entspricht. Und es werden definitiv die ersten drei der Meisterschaft zur Olympiade fahren. Ich dachte, hä? Wie arrogant seid ihr denn zu denken, dass da kein BSG-Fahrer gewinnen könnte? Ich dachte, ja, jetzt muss ich die mal hier lügen strafen. Ne?
2: Da war wieder die Motivation.
0: Ja, da dachte ich nur, 88 die Meisterschaft, das ist meine. Kurs war in Frohburg, Motorradkurs, nicht allzu schwer, so ein kleiner Zier drin. Habe ich mir den Kurs vorher angeguckt, also ich wusste genau, wie man den gewinnt. Und dann auch nochmal richtig schön dafür trainiert. Also es war, glaube ich, das Jahr, in dem ich die meisten Kilometer vorher gemacht hatte. Und ich wusste, wenn du als Erster um die Kurve kommst und mit einem kleinen Gang antrittst, gewinnst du dort. Du musst eben bloß erstmal bis dahin kommen, ja, dass du als Erster dort um die Kurve rumfährst oder als Zweiter. Ja, und das Rennen verlief dann so, das war tierisch heiß an dem Tag, dass am Ende eine Spitzengruppe zustande kam. Also vorher waren viele Spitzengruppen, wo ich auch mit drin war. Und da hatten sie Olaf Jentsch nach hinten gerufen. Das war ein Cottbuser Rennfahrer. Der war dann bei Lindner am Auto und der hatte ihm gesagt, nicht fahren, solange Götz sicher nur alleine mit drin ist und kein Ludwig dabei. Ich sage zu Olaf, was hat er denn gesagt? Ja, du weißt schon. Ich sage, ja, okay. Dann warten wir, bis eine nächste Gruppe steht. So ging das ganze Rennen. Also wir haben dann irgendwann eine Gruppe gehabt, Ludwig davor alleine mal weg. Das war vielleicht so 7-8 Runden vor Schluss. Das ganze Ding war ziemlich lang, 220 Kilometer oder so. Und ich sag zum Lötsch, wollen wir den jetzt hier noch lange vorne alleine fahren lassen? Oder ja, lass ihn doch mal ein bisschen machen, sagte der. Und da haben wir den so in zwei Runden fahren lassen, alleine. Und dann sind wir rangefahren wieder. Das war auch riskant, weil Ludwig war ein super Zeitfahrer. Ja. Also das war nicht so ganz klar, ob wir den wieder kriegen. Ja, das. Aber dadurch, dass eben auch viele andere BSG-Fahrer da auch schon inzwischen mit gut geworden waren, ich denke da an Stolz aus Chemnitz oder ja, Hahn aus Berlin, und es gab viele gute Renner, die haben da auch wirklich das Loch dann wieder mit zugefahren. Und dann sind wir rangekommen an Ludwig, da fuhr gleich nochmal eine Attacke. Ich dachte so, jetzt bin ich aber dran. Und dann habe ich ihm noch eine drüber gesetzt und da waren wir weg. Und da kam noch Falk Both dazu gesprungen und Bert Dietz und da waren wir vier Mann. Bert Dietz war damals unbeschriebenes Blatt, DFK. Der war nicht so gefährlich als Sprinter, den hatte ich jetzt gar nicht auf dem Schirm. Falk Both war für mich ein Thema und Ludwig. Ludwig war natürlich ein super Sprinter. Und das ging eigentlich nur über die Kante, dass Ludwig vorne mit ankommt, sonst hätten sie uns da nicht wegfahren lassen. Alleine hätte ich auch das nicht riskiert, glaube ich. Jedenfalls kommen wir zu viert an und eine Runde vor Schluss haben die Zuschauer ein großes Transparent ausgerollt, DDR-Meister 88, Martin Götze. Das kam irgendwie aus Chemnitz. Das hatten sie auch noch in der Version mit Wolfgang Lötsch vorbereitet.
2: Ah.
0: Und da dachte ich, na, da
2: jetzt musst du liefern.
0: Bleibt dir nichts anderes übrig. Ja. Und dann haben wir in der letzten Runde uns belaut, Ludwig und ich. Boden war vorne mit Dietz und ich gehe aus der Führung raus. Ludwig guckt mich an, ich gucke Ludwig an. Ich wollte bei ihm ans Hinterrad, er bei mir. Dietz kriegte mit, dass wir so ein bisschen rumplinkeln und wurde schneller. Und in dem Moment habe ich geschnallt, Ludwig würde die fahren lassen, damit ich nicht gewinne. Da habe ich das Loch nicht zugemacht, aber habe es so klein gehalten wie möglich. Also, dass die noch weiter die Hoffnung hatten, dass sie irgendwie wegkommen, dass es schnell blieb. Ich war so halb im Windschatten. Und dadurch blieb das schnell und Ludwig konnte mich nicht überraschen von hinten. Und dann kommen wir auf die letzte Kurve drauf zu und dann fährt Ludwig innen rein und will mich an seinem Hinterrad mit ganz nach außen nehmen. Ich gleich wieder innen durchgenommen und habe die Innenseite gehabt, wo ich eigentlich hin wollte und brauchte dann nur noch richtig anzutreten nach der Kurve. Ich hatte einen kleineren Gang drauf, weil ich wusste, wenn du dort schnell beschleunigst, bist du weg. Und dann, die anderen hatten alle ihre Walzen drauf sozusagen. Und wenn sie die nicht in Schwung kriegen gleich nach der Kurve, dann bist du da schon am Zielstrich. Und so war das dann auch. Ich habe dann unten durchgeguckt. Ich dachte, na, wenn sie jetzt nicht kommen, hast du gewonnen. Und dann hatte ich noch, gibt es so ein lustiges Foto, da habe ich so ganz verkrüppelte Finger, weil ich meinem Freund Frank Herzog zeigen wollte. Der vierte Sieg. Und als ich meine Hände oben hatte, dachte ich, ach, du wolltest dem Frank eine 4 zeigen. Und dann habe ich versucht, da schnell noch eine 4 draus zu machen. Dann sind die zum Schiedsrichter gegangen danach und haben gesagt, ey, kann man disqualifizieren, der hatte die Hände vom Lenker genommen. Der hatte eine Trinkflasche angenommen von dem anderen, von dem überrundeten Fahrer. Lauter Gründe gesucht, um mich da zu disqualifizieren. Wir standen unten in der Sonne, es war tierisch heiß, mir klebte die Zunge da am Gaumen und die Siegerehrung fand nicht statt. Und dann ist wohl Hülsberg da zum WA hochgekommen, die hatten da ja so einen WA-Turm dort gehabt.
1: Ist das der Wettkampfausschuss?
0: Ja, der Wettkampfausschuss. Und hat gesagt, was ist denn hier los, warum macht ihr keine Siegerehrung? Ja, der hatte hier die Hände vom Lenker und der hat eine Trinkflasche angenommen. Der eine suchte da zwischen den Zielfilm-Schnipseln da nach dem entscheidenden Foto, was der eine WA-Mann bereits in der Brusttasche hatte. Der hatte das schon beiseite genommen, dass da nichts passiert. Ja, sollen sie schneller fahren, so ein Quatsch jetzt, macht die Siegerehrung. Und dann zog mir da Voss zähneknirschend das Trikot über und sagte, wir hätten dich disqualifizieren können, du hast die Hände vom Lenker genommen. Da musste ich noch feixen und habe mir das so vorgestellt, was dann passiert wäre. Die hätten wahrscheinlich die Autos umgekippt dort. Also das war schon so eine aufgeheizte Stimmung. Das wäre wahrscheinlich dann noch ein paar Monate eher zur Wende gekommen.
2: Gutes Stichwort.
1: Gutes Stichwort. Alles, was du bis jetzt erzählt hast, hat unter Bedingungen stattgefunden, die für viele von uns schwer nachzuvollziehen sind. Einfach weil es so ein, es kommt mir vor wie so ein ganz eigenes Regelwerk, auf was man zu achten hatte, wer da wie in so einem Schachspiel vielleicht auch Figuren bewegt hat. Das ist auf jeden Fall nicht so leicht nachzuvollziehen, wirkt so ein bisschen mysteriös. Und Wende, hast du eben schon gesagt, oder Friedliche Revolution, die hier in Leipzig und an anderen Orten
3: in Plauen
1: in der DDR stattgefunden hat. Und du hast ja auch mit deinem Meistertitel 88 noch nicht aufgehört, sondern du bist dann weitergefahren, weil du wahrscheinlich auch noch irgendein Bild hattest im Kopf, was dich auf dem Rennrad gehalten hat. Und mich interessiert, was sich damit für dich geändert hat.
0: Mit der Wende?
3: Wiedervereinigung.
1: Weil diese so schwer jetzt nachvollziehbaren Regeln und Verästelungen und Sachen, die man dir da in den Weg gelegt hat, also diese Strukturen, irgendwas muss mit denen passiert sein. Und das interessiert mich, was das für dich bedeutet hat, für deine Rennfahrerkarriere.
0: Na, ich war dann 29, glaube ich. Ja. Und es gab dann auch gleich so ein Angebot von einem Profiteam, dass ich zum Profis gehen könnte. Die hätten mich da genommen. Es war damals Buckler, Ludwig, Boden. Die Guten sind alle gleich zum Profis gegangen. Und ich hatte aber gedacht, ach nee, das hat mir irgendwie, das war mir ein bisschen suspekt, die ganze Geschichte. Und auch vom Alter her dachte ich auch, bist du dort Fuß gefasst, das brauchst du 2 Jahre.
3: Weil Kapitalismus oder was war da suspekt?
0: Ja, der ganze Profisport war schon eine andere Nummer. Also erstmal viel mehr Rennen. Da hätte ich jetzt nicht die Angst davor gehabt, aber ich hatte dann eigentlich auch, ich sag mal, genug. Also ich war in so einem Alter, wo ich dachte, oh, musste das jetzt machen. Ja. Und ich wusste auch, da ist irgendwas faul. Und meine Ahnung hat mich nicht getäuscht gehabt. Man hat das ja auch schon mitgekriegt. Selbst bei den Amateuren gab es da plötzlich welche, die sonst hinterherfuhren. Das war mit der Wende im Prinzip, ging das los. Die fuhren plötzlich einen Berg schnell hoch und die fuhren das ganze Jahr konstant gut. Wo du gesagt hast, hä, was hat denn der gemacht? Also das waren da so ein paar Sachen, wo du dich schon gefragt hast, was ist denn jetzt hier anders? Du hast doch nicht anders trainiert, so, ja. Im Nachhinein haben dann auch Leute wie Paffrath, das waren Kölner, Geschichten ausgepackt, wo du sagst, ach du Scheiße, das haben die gemacht, ja. Da hast du dich dann schon echt gefragt, wo denn ihr letztes bisschen Funken Verstand geblieben ist, ja, dass sich jemand sowas antut. Ja.
2: Ist dir das nie angeboten worden? Oder?
0: Na, zu DDR-Zeiten haben die ja auch versucht, da mit Testosteron, also mit Oral, Turinabol, da die Sportler zu höheren Leistungen zu bringen. Das war bei den Schwimmern, bei den Ruderern und so war das ja gang und gäbe, ganzen Kraftsportarten. Im Radsport wurde das auch versucht und wir hatten auch damals vom Arzt so Bescheid bekommen, dass doch da auch leistungsfördernde Mittel da
2: wäre möglich.
0: So wäre möglich und ja, wenn ihr jetzt im Kader seid, dann nehmt ihr das jetzt mal auch. Und ich hatte aber das Glück, dass ich in meinem Bekanntenkreis Leute hatte, die auch Mediziner waren und die sagten, was, wie hieß denn das Zeug? Ach du Scheiße, echt, das machen die? Ich war von vornherein immer gegenüber dem Staat irgendwie misstrauisch gewesen und hätte das jetzt auch niemals irgendwie gemacht. Und zumal ich auch durch meine Erziehung, ich hätte mir keine Schleife an die Wand hängen können, wo ich gewusst hätte, die hast du dir nicht verdient so richtig. Ja. Das hätte mir irgendwie kein gutes Gefühl gemacht. Und ich hatte Sport auch immer mit Ritterlichkeit und Ehrhaftigkeit verbunden. Und das stand da nicht auf meiner Liste, sowas, dass man sowas machen darf. Und deswegen bin ich da eigentlich immer drum herum gekommen. Ich muss zu meiner Schande gestehen, dass ich auch mal gedopt habe. Das macht Pachter Helder-Rennfahrer irgendwie dann mal so ein Geständnis. Also ich bin jetzt wirklich hier das erste Mal dabei. Mhm. Und zwar hatte mir mein Ex-Trainer da so eine kleine Pille gegeben, sagte, das ist eine Rakete, die geht ab. Und das war, was war das? Das war irgend so ein Zeug, was die Fernfahrer da immer mal zum Muntern nehmen. Also eigentlich Captagon heißt das Zeug. Mhm. Also eigentlich ein Gelumpe, was man, ja, ich sag mal, vielleicht noch nicht mal so richtig als Doping mit betrachten könnte. Aber
2: wann war das?
0: Das war 87 oder sowas. Da bin ich Erzgebirgsrundfahrt gefahren und habe das Zeug genommen und habe da auch eigentlich gedacht, oh Scheiße, ey, das ist schon auch nochmal was anderes. Und ich kann aus dem Grunde, kann man das auch verstehen. Also wenn man auch mal eine richtig gute Form hat, ja, und du hast so ein richtig gutes Gefühl, dass das gut geht. Das ist vergleichbar dann mit, wenn du so ein Ding da irgendwie genommen hast. Und da kann ich auch die Leute verstehen, die dann völlig die Relation verlieren und denken, die sind gut vorbereitet und die haben alles richtig gemacht. Wenn du Armstrong und andere solche Leute jetzt mal hörst, die haben ja nicht mal ein schlechtes Gewissen, weil die sagen, ja, wir haben da alles richtig gemacht und das war doch eine gute Vorbereitung, es war alles perfekt. Aber meine Meinung zu Doping, die ist wirklich, also ich würde Leute, die sowas nehmen, auch ganz hart bestrafen, damit einfach auch die Abschreckung da ist. Ansonsten kriegt man da wirklich keine Ruhe rein. Und ich setze das mit einem, es ist schlimmer, als wenn jemand eine Bank überfällt, aus meinen Augen. Weil du bescheißt ja Leute, die ehrlich Sport machen wollen. Und das finde ich eigentlich das Übelste, ja. Also du kannst ja deine Kinder nicht den Sport machen lassen, wenn du weißt, dass da irgendwas gemacht wird, was nicht gesund ist, ja.
2: Und das war 87 das einzige Mal, dass du was genommen hast?
0: Ja, und das tut mir auch leid, dass ich das gemacht habe, aber irgendwie in der Szene da passiert sowas wahrscheinlich auch einfach, dass du mit sowas in Kontakt kommst. Ich schäme mich dafür zu Grund und Boden. Aber ja, es war eben auch so, dass man dann manchmal auch in Versuchung gerät bei sowas. Ne? Ja, wer einmal lügt, dem glaubt man nicht. Mich hat nie jemand danach gefragt. Ich habe es auch jetzt von mir aus erzählt.
2: Ja, danke für die Ehrlichkeit.
0: Ja, aber.
1: Ich fände es zumindest verwunderlich, wenn du damit nicht in Kontakt gekommen wärst.
2: Das wäre fast unglaubwürdig, also, genau, wenn man sagt,
1: was man weiß über die Zeit.
0: Nee, ich habe das, also wenn wir diese Pillen gekriegt haben, da hat doch der Arzt meistens nicht geguckt, ob du die nimmst. Also die haben dir immer noch so viel Spielraum gelassen. Also das, Ich habe einmal bei der war irgendwie Vorbereitung zur Friedensfahrt. Ich war im Kaderkreis und da waren wir in Augustusburg, war irgendwie Bergzeitfahren oder irgendwas gewesen. Und danach sind wir dann vom Arzt dort in so ein Zimmer da reingerufen worden und dann kriegte jeder so eine scheiß Spritze. Also das war das zweite Mal sozusagen bei mir. Und ich sage, nee, ich will das nicht. Ja, da bist du aus dem Kaderkreis raus. Ja, boah, was machst du denn da, ja? Ich habe mich dann eine Woche später mit dem Olaf Jensch in der Ortsgruppe wieder gefunden bei der Thüringen-Rundfahrt. Ich sage, Ole, bei mir geht gar nichts. Ja, bei mir auch nicht. Ich sage, scheiße, ich will das Zeug nicht haben. Ja, und dann immer vermieden, das irgendwie da irgendwie zu... Einmal hat dann bei einer Rundfahrt, kriegten wir immer so einen Getränkemix vom Trainer. Das war jetzt aber was Harmloses. Die hatten bloß Rotwein mit Eiern und sowas gemischt. Aber man ist misstrauisch, ne? Und stellten uns das ins Zimmer und wir sollten das nehmen. Und in der Gruppenstunde sagt der Ampler, welcher blöde Hund hat ihn nicht gespült, nachdem er das Zeug ins Klo gekippt hat? Ich dachte, ach du Scheiße, habe ich vergessen zu spülen? Und dann meldete sich Rolf Töpfer. Ich, ach Gott, bloß gut. Hat sich ein anderer Dummer gefunden, der sich gemeldet. Da war ich nicht der Einzige, der das da nicht haben wollte, ja. Ja.
1: Wir waren ja von deiner Renngeschichte, ne, waren wir jetzt ja schon nach der Friedlichen Revolution, wo du weitergefahren bist, aber 1993 hast du dann wirklich aufgehört.
0: Ja.
1: Mit welchen Gedanken hat es da eine Rolle gespielt? Das, was du beschrieben hast, dass da auch Leute plötzlich gefahren sind in einer Art und Weise, wo du wusstest, das geht hier nicht mit rechten Dingen zu? Oder was waren deine Gründe dafür, dass du dann an der Stelle dann gesagt hast, okay, jetzt symbolisch gesprochen zersäge ich den Rahmen?
0: Ja, zersägen wollte ich das eigentlich nicht. Ich wollte auch immer weiterfahren, noch so, aber ich habe dann eben gemerkt, du hast nicht auch mehr so den Biss und den Schneid, um da jetzt nochmal so zu trainieren, dass du dann auch trotzdem gut bist. Ja. Und habe dann irgendwann, war ja dann auch schon 32 oder sowas, gedacht, ja, okay, reicht dann. Ich hatte dann auch eine Tochter und Familie.
2: Haben sich die Prioritäten ein bisschen verschoben.
0: Genau, ja. Und hatte dann irgendwann gedacht, ja, dann versuchst du eben da einen kleinen Radladen zu machen und so ein bisschen.
2: Mit den kleinen Radladen gibt es heute noch.
0: Ja, ja. Ich bin auch bei einer ganz interessanten Sache hängen geblieben. Wir machen die Ostsee-Tour jetzt jedes Jahr seit 27 Jahren. Ich bin da wie die Jungfrau zum Kind gekommen und es ist so schön zu sehen, wie glücklich die Leute sind, wenn sie mal so eine ganz lange Strecke.
2: Das muss man erklären, schaffen. Die Fahrt von Leipzig, im Prinzip vom Augustusplatz, also an die Ostsee hoch,
0: ja, immer, an einem Tag. Immer an einem anderen Ort irgendwo,
2: ja.
0: Und fahren in geschlossener Gruppe und dann entsteht auch so ein schönes Gemeinschaftsgefühl und schöne Geschichte. Die Leute haben eine Woche Dauergrinsen danach und ja, das macht mir Spaß, da die Leute ein bisschen dabei zu begleiten.
2: Und das darf man sagen, das ist hier in der Region wirklich legendär. Also ich kenne viele Leute, die da schon mal mitgefahren sind und sagen, das ist ein besonderes Erlebnis.
0: Ja,
2: das
0: ist schon ein Vierteljahrhundert.
1: Ich finde, wir haben jetzt in dem Gespräch gemerkt, dass wir hier noch ganz viele Punkte haben, an denen wir anknüpfen könnten. Und also ich habe da einige im Kopf, die lasse ich aber alle weg, bis auf einen. Du hast ganz am Anfang von diesen Bildern gesprochen, die man im Kopf hat aus irgendeinem Grund, die einen dann motivieren zu Dingen, die man vielleicht noch gar nicht ahnt. Und wir sind heute auch ein Stück mit dir Rad gefahren. Du hast den Radladen bis heute. Du sitzt wahrscheinlich nahezu täglich auf dem Rennrad.
0: Schön wär's.
1: Okay, du sitzt viel auf dem Rennrad. Man sieht es auf jeden Fall, wenn man dich auf dem Rad sitzen sieht. Und mich würde interessieren, gibt es ein Bild, von dem du sagen würdest, das zieht sich durch? Also eins, was du damals vielleicht schon irgendwie gehabt hast und was bis heute da ist?
0: Ja, es ist schon einfach so, dass man auch Leute beneidet, die ein Ziel haben, ne? Die auch so danach leben und ihren Spaß auch dabei haben, auch wenn es manchmal eben scheinbar mit Entbehrung verbunden ist. Ja, eigentlich immer den Arsch hochzukriegen. Ne? Das ist vielleicht auch so das Ziel, dass man nicht faul wird und auch keine Sachen macht, die wie Rauchen oder Alkohol, dass man das eben auch ein bisschen meidet, ja, und einfach so lebt, dass man sagt, ja, habe ich ein gutes Gefühl dabei und ich fühle mich fit und das ist was Schönes, ja. Ich saß, hatte mal einen Freund, der saß in der Badewanne und sagte, Mensch Martin, ich habe hier an mir runtergeguckt und eigentlich so wollte ich mal nicht werden. Ich sehe ihn kaum noch, sagt er. Ja, nee, das ist schon auch wichtig, dass man immer irgendwie guckt, dass man fit bleibt und nicht faul wird.
1: Das ist eigentlich das auch, was ich so rausgehört habe in Zwickau, was dich da auf der Fahrt nach Zwickau bei deinem Vater?
0: Ja, auf alle Fälle, klar, das war für mich auch motivierend, dass man da auch sich aufrafft, auch wenn man vielleicht gar nicht irgendwie mit Sport groß was zu tun hat und sich sagt, oh, komm, das macht Spaß und ich setze mich aufs Rad und fahre jetzt mal im Urlaub damit. Oder das ist auch das Ziel, was ich mit meinem Radladen so verfolge, dass ich die Leute dazu bringe, Rad zu fahren und das zu genießen. Und das ist so schön. Ich sage immer, man treibt Sport, ohne dass man es merkt. Da schwebst durch die Landschaft und du brauchst ja keinen Trainingsplan. Fahr einfach Rad und guck dir die Welt an. Und das ist so schön. Und da hast du am Ende des Tages wirklich ein gutes Gefühl. Du kannst auch danach schön was essen und trinken. Und das ist doch wirklich das Schönste, was man machen kann, Radfahren.
2: Da gibt es den Applaus. Und es ist ja hier wirklich auch eine besondere Ausgabe. Nicht nur, weil du zu Gast bist. Und ich bin mir ziemlich sicher, ohne jetzt in Gerolfs Kopf gucken zu können, das wird nicht das letzte Mal sein, dass wir mit dir reden, weil wir haben noch viele Themen, die wir gar nicht besprechen konnten. Technik ist so ein Thema, gerade auch dieser Übergang DDR, welche Technik habt ihr da benutzt und so, ist vielleicht ein kleiner Spoiler, aber wir wollen natürlich auch den Leuten, die jetzt hier sind, die beim Antritt-Hörer-Treffen mit dabei sind, auch die Chance geben, Fragen zu stellen. Gibt es denn aus eurer Runde Fragen an Martin Götze? Jetzt ist eure Chance. 2-3 Fragen können wir auf jeden Fall noch mitnehmen.
1: Kommt zu euch mit dem Mikrofon.
2: Genau. Und
1: ja, Christian kann in meinen Kopf gucken.
2: Gibt's von euch Fragen? Sonst, wir haben noch 30 Fragen sonst. Ah, hinten gibt's eine, guck.
4: Meine Frage ist, weil es gerade um Leistungssteigerung ging, wie ist deine Einschätzung zu der Leistung der heutigen Rennfahrer? Wie denkst du darüber?
0: Zuerst will ich mal sagen, ich habe mich wirklich drüber gefreut, wie entrüstet die ganze Welt war, als diese ganze Doping-Geschichte rauskam mit EPO. Das ist ja eigentlich ein sehr gutes Zeichen, wenn eine Gesellschaft sagt, das wollen wir nicht haben. Und ich finde auch, der Sport ist eigentlich, sollte als Vorbild der Gesellschaft vorne weggehen und ehrlich bleiben, auch wenn der Rest der Welt betrügt und bescheißt. Als Sportler sollte man eigentlich so viel Ehrgefühl haben und sagen, nee, mach ich nicht, dann mache ich nicht mit. Und es ist natürlich so, dass im Sport unheimlich viel reinspielt, was die Bedeutung eben sehr erhöht vom Sport. Ja. Also das ist eine politische Geschichte, das ist eine Riesengeldgeschichte. Und ich kann mir nicht vorstellen, dass im Fußball nicht genauso die Register gezogen werden wie in anderen Sportarten, wo beschissen wird. Und Radsport hat das wirklich richtig gut gekonnt, bescheißen. Ich bin wirklich sehr froh, dass die Bombe damals auch geplatzt ist. Das hat natürlich auch erstmal richtig wehgetan. Und die Leute, die vorher Sport geguckt haben, haben das zum Teil dann nicht mehr getan, weil sie gesagt haben, die bescheißen ja sowieso. Und auch heute ist es natürlich so, dass diese Frage immer wieder gestellt werden muss und wird beschissen oder nicht. Aus meiner Sicht wird beschissen, so gut es geht, ohne dass es verboten ist. Also es gibt ja Mittel, die nur auf keiner Dopingliste stehen oder so. Und ich denke, die Medizin und die Wissenschaft ist inzwischen so weit, dass die sehr viele Register haben, die sie ziehen können, ohne dass sie irgendwie eigentlich erwischt werden können. Und das ist wirklich das ganz perverse an dieser Zeit, dass es so viele Tune-Möglichkeiten gibt am Menschen. Ja? Und ich finde es ganz schlimm, dass das gemacht wird. Ja? Und irgendwie müsste das noch viel besser verhindert werden können. Und ich vermute, dass die jetzt auch sehr viele Register gezogen haben im Radsport. Also wenn die jetzt alle so schnell fahren, das ist schon sehr verdächtig. Am Ende bleibt es trotzdem so, dass diese Höchstleistung für die Menschen alle irgendwie eine Inspiration sind und auch dazu führen, dass man selber auch sich aufs Rad setzt und Sport treibt. Keiner will, dass das passiert und dass es gemacht wird. Und man wäre auch total enttäuscht, wenn man jetzt irgendwie was rausbekäme, dass Pogacar nicht sauber wäre oder so. Und eigentlich habe ich so die Befürchtung, dass die aus dem Grunde gar nicht das in Frage stellen, wie es damals auch bei Ulrich war. Ja. Ich habe damals, als die so schnell fuhren bei Telekom, gesagt, das geht gar nicht. Also wenn plötzlich die ganze Mannschaft so schnell fährt, da ist irgendwas faul. Und im Nachhinein war es auch so. Als Armstrong seine erste Attacke am Berg gezündet ist, nachdem er krebskrank war, haben alle gejubelt und sich gefreut. Und ich habe gesagt, geht nicht. Das ist faul, da ist irgendwas. Und schön wäre es, wenn es nicht so wäre, aber Und im Moment sage ich auch, es wäre wirklich super schön, wenn die sauber sind. Und ich hoffe das auch ganz doll. Und ich will da auch wirklich keinem was unterstellen.
2: Aber so ein Zweifel.
0: Aber klar, das ist auch gut, dass man die hat, die Zweifel. Und ich finde, das muss auch wirklich so schwer für das, oder so beschissen, wie das für die Sportler auch ist, wenn die da ständig zu Dopingkontrollen müssen und so. Aber das muss wirklich auch gezeigt werden, dass man da dagegen ist. Ja, also ich finde, das ist einfach die Gesellschaft sich selbst schuldig, dass sie sagt, nee, wir geben das nicht frei. Was soll denn das? Also das kann man nicht machen. Ja. Es gibt ja auch jetzt inzwischen so solche Gedanken, dass man sagt, ja, lass die doch machen. Und
2: diese Enhanced
0: die machen sich, die machen sich doch selber tot und keine anderen. Ja. Also das finde ich sowas von menschenverachtend, dass man das überhaupt in Erwägung zieht. Also das geht gar nicht.
2: Gibt es noch mehr Fragen? Ja, hier vorne gibt es eine. Moment.
5: Hallo, ich hätte eine Frage. Wie war denn das Verhältnis zwischen Club und BSG-Fahrern? Also, habt ihr euch ausgetauscht, was vielleicht auch leistungsfördernde Mittel angeht? Also haben die Clubfahrer euch gesagt, naja, wir haben die Trinkflaschen ordentlich voll bekommen. Das werden wir euch zeigen am Berg, wie das wirkt. Und eine zweite Frage, wie war denn das vom Material her? Wart ihr auf einem ähnlichen Level oder waren die Clubfahrer euch voraus und ihr habt nachgebaut, nachgebastelt und habt versucht, das mit extra Motivation und Ehrgeiz auszugleichen?
0: Also grundsätzlich war es nicht im Radsport so, dass da jetzt die verschiedensten Mittel da benutzt wurden oder sowas. Das war nicht so. Also ich will mal sagen, der DDR-Radsport war sauber. Die haben dann auch gemerkt, dass die mit diesem Zeug da nicht so richtig zurande kamen. Und dass das eher für die Kraftsportler irgendwie was war. Also die hatten für die Ausdauersportler nicht so die richtigen Mittelchen gehabt. Und da, es ging jetzt auf der Bahn noch für die Sprinter und so, war das okay. Die hatten dann richtige Muskelpakete. Aber im Straßenradsport, da ist das ja eher hinderlich, wenn du dann zu fette wirst. Und aus dem Grund gab es da auch keinen Austausch in der Richtung, weil da war eigentlich nicht viel. Man wusste, dass die mit diesem Oral-Toronabol da was versucht haben. Und nachdem ich raus war aus dem Club 85, habe ich natürlich auch so ein bisschen rumgefragt, ob da irgendwie was anderes jetzt wäre. Aber da hat auch keiner dann irgendwie groß was erzählt. Und ich glaube auch nicht, dass da wirklich was war. Mit Material war es so, dass du natürlich total bescheiden dran warst als BSG-Fahrer, weil du kamst ja gar nicht an das Material ran. Also du konntest ja dir selbst als einfacher Arbeitersportler, sage ich mal, nicht einfach mal ein Rennrad kaufen. Da musstest du schon jemanden kennen. Das kostete damals 640 Mark oder so, so ein Rennrad.
2: 800 Mark hast du verdient, hast du gesagt.
0: Ja, das fing ja aber auch schon mit den Schlauchreifen an. Da kamst du ganz schwer ran. Also wenn du da mal ein paar gekriegt hast, dann hast du gleich ein paar mehr genommen. Und da musstest du auch Leute kennen in Waltershausen, in der Fabrik, die dann mal irgendwie ein paar verkauft haben. Und ja, das Glück war dann für mich auch, dass die Mechaniker von den Clubs mir dann auch immer mal was zugesteckt haben. So, wenn du gesagt hast, du, ich brauche mal ein paar neue Bremsgummis oder irgendwie sowas, dann hast du die auch mal gekriegt. Und die haben dich da auch schon versucht, ein bisschen zu unterstützen. Es gab einen kleinen schwarzen Markt, das lief über Polen. Da gab es einen Delitzsch, den Hansi Furte, der hatte da immer mal ein paar polnische Gäste, die haben irgendwas gebracht und er hat denen dann Schlauchreifen dafür gegeben oder so. Und da konnte man dann auch mal irgendwie ein paar Bremsgriffe kaufen oder sowas und hast dann mörderisch viel Geld dafür hingelegt. Ich habe mir mal ein Tretlager für 1000 Mark gekauft, das war schon mehr als ein Monatsgehalt eben, ne? Aber das auch erstmal zu bekommen, das war eigentlich ganz schwer. Also wenn du es bekommen hast, war es toll. Ich bin mal nach Warschau gefahren, habe mir ein paar Bremsen für 850 Mark gekauft. Ich habe viel von meinem Ersparten da irgendwie gelassen beim Material. Ich hatte auch ein bisschen so eine Materialmacke. Hier steht übrigens mein Rad, was ich mir dann so selber zusammengebaut habe, damit das ein bisschen leichter ist für die. Das bin ich fast nur bei den Meisterschaften gefahren. Das wog so knapp 8 Kilo. Das war damals sehr wenig, ja. Und damit habe ich eben auch versucht, da noch so ein paar Reserven rauszukitzeln. Die Bremsen, die da dran sind, hatte ich von einem Kolumbianer bei der Kuba-Rundfahrt getauscht gegen ein paar Kampak-Bremsen. Und ja, so hat man dann versucht, sich das Material zusammenzuschachern. Und man war auch total glücklich, wenn man da irgendwie was bekommen hat, was irgendwie zu gebrauchen war. Das war schon schwer.
2: Eine Frage können wir noch stellen. Gibt es noch eine Frage? Weil dann musst du los. Gibt es noch eine Frage? Ja, eine gibt's. Dann stellen wir die noch.
5: Die Frage gab es letztes Jahr auch schon. Sieht man dich auch als Alltagsradler?
0: Ja, klar. Also ich fahre eigentlich viel lieber mit dem Rad durch die Stadt, weil ich da auch schneller bin. Und ich fahre im Urlaub mit dem Rad, mit meiner Frau sehr gerne. Also wir fahren eigentlich im Urlaub nur Rad. Also das ist schon seit 2000 Standard. Unsere erste Tour hatten wir nach Florenz gemacht. Also ich kann nur jedem empfehlen, fahrt mit dem Rad im Urlaub rum. Da denkt ihr, ihr habt statt einer Woche 5 Wochen Urlaub gehabt. Und das ist einfach was Tolles. Und klar, ich fahre eigentlich Straßenbahn, kenne ich gar nicht. Also da bin ich fast gar nicht damit unterwegs, weil ich mir sage, ey, da bist du mit dem Rad auch viel schneller und viel schöner unterwegs. Ja, und das merkt man ja auch, dass viele Leute das auch mehr und mehr machen. Und ich finde es total traurig, dass Leipzig nicht mehr aus seinen Möglichkeiten macht. Die könnten zum Beispiel vom Süden nach dem Norden quer durch die Stadt einen Radweg am Fluss entlang bauen, unter den Brücken durch. Solche Möglichkeiten haben wenige Städte. Und wir haben sehr viel Grün in Leipzig und da könnte man so schöne Wege durchbauen. Ich finde es eine Schande, dass man keinen Radweg zum Markkleeberger See rausbaut, da durch den Wald durch ist. Es ist immer total staubig. Es ist eine Schande für eine Stadt, die eigentlich sich auf die Fahnen geschrieben hat, was für die Radfahrer zu tun. Die Sache mit dem Ring finde ich ganz gut, weil da zumindest erstmal ein Zeichen gesetzt wird und

0: Stadt, die eigentlich sich auf die Fahnen geschrieben hat, was für die Radfahrer zu tun. Die Sache mit dem Ring finde ich ganz gut, weil da zumindest erstmal ein Zeichen gesetzt wird und die Autofahrer auch merken, dass sie nicht alleine sind.
1: Da vielleicht als Erklärung, man hat um den Ring in Leipzig zu, ich würde mal jetzt sagen, zwei Dritteln eine Fahrradspur gebaut und dafür eine Autospur weggenommen. Ja.
0: Womit sich auch schon viele Autofahrer arrangieren können.
1: Ja.
0: Klar ist das erstmal ein ganz schöner Eingriff in den Verkehr, aber es muss einfach passieren, wenn man auch für die Zukunft denken will.
1: Und man muss sagen, zum Kollaps ist es nicht gekommen. Also es funktioniert auch trotzdem noch. Ja.
0: Nee, das muss einfach auch in die Köpfe der entscheidenden Leute kommen, weil der Radsport oder Quatsch, nicht der Radsport, das Radfahren ist für eine Stadt eigentlich auch, ich sag mal, ein Lebensretter. Ja. Also gerade durch die Radfahrer wird die Stadt viel ruhiger und wenn du in Berlin guckst, die Fahrradstraßen, da kann man auch mal sitzen, ohne dass da die Autos vorbeidüsen. Das ist schon auch sehr entspannend, wenn man dann auch in Wien und Prag und die großen Städte können das alle. Kopenhagen brauchen wir gar nicht reden. Das ist schon einfach, das muss einfach der Plan sein.
2: Und wenn du sagst, Leute auf dem Rad sind die Lebensretter für die Stadt, dann würde ich das mir mal ausleihen, das Bild, und sagen, für den Podcast ist es wahnsinnig wichtig, lebenserhaltend und eigentlich auch die Lebensgrundlage eines Podcasts ist es, dass es interessante, spannende Gäste gibt, die beeindruckend erzählen können von dem, was sie erlebt haben. Und ich glaube, das haben wir hier heute erlebt. Wir haben längst nicht alles geschafft, was wir besprechen wollten. Die Nachfrage zur Technik ist ein super Cliffhanger. Ich kann jetzt gleich sagen, Martin, wenn du Lust drauf hast, ich habe auf jeden Fall Lust, das Thema nochmal gesondert mit dir zu besprechen in einer anderen Folge. Und ich sage aber jetzt erstmal in meinem Namen, aber ich glaube auch in Christians Namen und
1: gerne,
2: wahrscheinlich auch von mehr Leuten, vielen Dank für die offenen und ja, eindrücklichen Worte und die Erzählungen von dir.
1: Danke. Und den Einblick in dein Leben.
0: Ja, danke.
2: Das sagt Martin Götze hier im Antritt. Und wer sich auskennt und genau hingehört hat, hat es vielleicht gehört. Martin ist natürlich 1979 zum ersten Mal DDR-Meister geworden und nicht 1980, wie ich es aus Versehen gesagt habe, weil ich in meinen Notizen in der Zeile verrutscht bin. Ich hoffe, ihr seht mir das nach. Ich persönlich finde Geschichten und Lebenswege wie den von Martin Götze immer wieder sehr spannend und interessant, weil sie einerseits dort stattgefunden haben und stattfinden, wo ich selbst lebe und die Umstände doch manchmal so weit weg scheinen, unter denen das alles passiert ist. Und natürlich ist auch die Radsporttechnik aus dieser Zeit faszinierend und auch der werde ich weiter nachgehen. Wie ihr gehört habt, ist das zweite Antritttreffen gewesen und auch zum ersten im Sommer 2025 haben wir Besuch gehabt. Wir haben mit Hanka Kupfernagel darüber gesprochen, wie sie zum Radsport gefunden hat und wie sie so oft Weltmeisterin in verschiedenen Disziplinen werden konnte. Wer das Gespräch nachhören will, ich habe es euch in den Shownotes verlinkt. Und wenn ihr im nächsten Jahr dabei sein wollt, dann kommt doch einfach in unser Peloton, unterstützt uns mit einem Cappuccino im Monat und seid dann auch im nächsten Jahr dabei, wenn ihr wollt. Wie das alles geht bei Steady, seht ihr in den Shownotes und wenn ihr uns erreichen wollt, dann könnt ihr das unter antritt@detektor.fm tun, sowie auf Instagram und Mastodon. Der nächste Antritt erscheint am 31. Juli und ich denke jetzt noch ein bisschen darüber nach, ob ich schon mal einen Radsportler so schön übers Rennradfahren habe sprechen hören wie Martin Götze. Er ist da auf jeden Fall in der Spitzengruppe unterwegs und ich wünsche euch einfach gute Fahrt und dabei dieses gute Gefühl, das Martin beschrieben hat. Macht's gut, bis bald. Ciao.

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1: Man sagt ja immer, man sollte fokussieren auf ein Projekt. Das liegt mir nicht ganz so in der Natur. Ich mache gern immer relativ vieles gleichzeitig, möchte das aber nicht unbedingt als Schwäche anerkennen. Ich wäre wahrscheinlich erfolgreicher, wenn ich mich fokussieren würde.
2: Das sagt Janine May. Sie hat mit 23 eine Veranstaltungsagentur gegründet, mit der sie gescheitert ist. Auch, weil sie sich eben nicht nur auf die Agentur fokussiert hat. Zum Ende hin konnte sie die nur noch mit Hilfe eines Nebenjobs über Wasser halten. Über diesen Nebenjob hat sie dann aber ihren neuen Traumjob gefunden, der sie auch motiviert hat, nochmal zu gründen. Darum geht's heute. Ich bin Anja Bolle. Schön, dass ihr zuhört.
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2: Janine May hat mit 18 ihre Ausbildung zur Hotelfachfrau abgeschlossen und sich dann in der Hotelbranche schnell im Vertrieb und Salesbereich hochgearbeitet. Erst in Süddeutschland, dann wieder in der Nähe ihrer Heimat in Leipzig. Auf dem persönlichen Höhepunkt ihrer Karriere, kurz nach Abschluss ihres bis dahin größten Sales-Deals, wird sie plötzlich gekündigt. Nicht wegen ihrer Arbeit, sondern weil ihr Betrieb umstrukturiert. Aber sie bleibt in der Branche, findet einen neuen Job. Doch nach einem ernsten Gespräch mit ihrem neuen Chef kommt der Gedanke, was wäre eigentlich, wenn ich mich selbstständig mache? Janine entwickelt einen Businessplan und als ihr Vertrag ausläuft, sucht sie sich keine neue Stelle, sondern gründet die Hotel- und Veranstaltungsvermittlung Bluechair. Der Start läuft gut, als dann aber ein Großkunde abspringt, fängt sie an zu zweifeln. Und muss sich einen Nebenjob suchen, denn die Rücklagen bei Bluechair werden immer kleiner. Dieser Nebenjob hat dazu geführt, dass sie Bluechair aufgegeben hat, heute als Erzieherin arbeitet und MyKita-Tools gegründet hat. Hallo Janine, herzlich willkommen im Flopcast.
1: Hallo, schön von dir interviewt zu werden.
2: Du hast nach deinem Scheitern die Branche gewechselt. Ich starte mal da. Von der Hotellerie- und Veranstaltungsbranche bist du in den Bereich Erziehung gegangen. Gibt es etwas, das du aus deiner ersten Karriere vermisst?
1: Oh, was heißt vermissen? Also ich sag mal so, die Ausbildung im Hotel war so umfangreich, dass ich so viel mitnehmen konnte und viel gelernt habe für das spätere Leben, so dass ich viele Sachen einfach neu integrieren kann, gut auf Menschen eingehen kann, was mir natürlich dann auch für den zweiten Bildungsweg geholfen hat. Und man ist auf jeden Fall flexibel geworden und lernt schnell zu agieren auf auch unerwartete Situationen. Und ich glaube, ich konnte mehr mitnehmen, als dass ich jetzt direkt was vermissen würde. Die Kollegen vielleicht.
2: Wieso hast du dich denn damals für die Ausbildung zur Hotelfachfrau entschieden?
1: Ich hatte mit 16 tatsächlich die Entscheidung, ob ich Erzieherin-Ausbildung machen möchte oder Hotelfach. Damals habe ich mich dafür entschieden, ins Hotel zu gehen, weil mit 16, ich habe immer erzählt, ich will gern weg. Ich komme gebürtig aus der Nähe von Chemnitz, aus Flöha, falls dem einen oder anderen das kleine Örtchen etwas sagt. Und wollte gern nach Dresden oder Leipzig. Und damals ist es Dresden bzw. Radebeul geworden. Dort habe ich in dem größten Hotel in Sachsen meine Ausbildung gemacht, habe viele Abteilungen durchlaufen. Das war mein großer Bonus, dass ich da auch schon in Sales-Abteilungen etc. gerutscht bin und bin aber zur Hotelfachausbildung gekommen, um auf die Frage zurückzukommen, weil man dort schon Geld verdient hat. Und Erzieherausbildung ohne Abitur und ohne FSJ wären 5 Jahre Schulbankdrücken gewesen und ich bin einfach mehr der praktische Mensch.
2: Kann ich sehr gut nachvollziehen. Du bist nach der Ausbildung dann im Vertrieb im Sales Management gelandet. Wie sah da dein Arbeitsalltag aus? Was macht man als Sales Managerin in einem Hotel beziehungsweise in einer Hotelkette?
1: Also das war ein sehr abwechslungsreicher Beruf in der Tat. Ich bin in der Kette geblieben, wo ich Ausbildung gemacht habe und wurde dann, wie gesagt, nach Süddeutschland in eine Junior Sales Academy gesteckt und durfte da auch nochmal so ein bisschen wie ein Trainee-Programm verschiedene Abteilungen durchlaufen. Also Ein Hauptjob eines Sales Managers ist natürlich Verträge abschließen mit benachbarten Firmen für spezielle Übernachtungsraten, sage ich mal. Manchmal so ein bisschen Glaskugel schauen, auch Budgetierungen für das folgende Jahr. Welche Kunde bringt wie viele Übernachtungen ein? Mit wie viel kann man rechnen? Eventuell natürlich auch neue Kunden akquirieren. Bestandskundenpflege, Kundenevents, die veranstaltet werden, Sales Trips, wo man dann Kunden, gerade Agenturen, wie ich es dann später gegründet habe, einlädt, um sich die Hotels, die Locations vor Ort anzuschauen und, sage ich mal, ein Bild zu vermitteln, was alles an Möglichkeiten ist, weil wenn man was gesehen hat und einen persönlichen Kontakt auch zu den Sales Managern, dann ist es doch häufig so, dass die Buchungen leichter fallen, beziehungsweise einfach, ja, man kennt das, wenn man jemanden persönlichen kennt, ob es der Handwerker um die Ecke ist, etc., geht man meistens als erstes zu denen. Genau, und so hat man viel Spaß mit viel Arbeit verbinden können.
2: War das für dich damals ein Traumjob? Hattest du das so bezeichnet?
1: Ja, das war so das Typische, die Karriereleiter da hoch, bis zu dem Punkt, wo man dann, ja, ich sag mal, früh um 8, um 9 bis abends in die Puppen mit Kundenevents, dann teilweise erst um 1 zu Hause oder ständig auswärts und dann zum Teil auch noch Wochenende zusätzlich. Die Arbeitsverträge waren da so, dass es gab nicht die 40-Stunden-Woche, sondern du hattest halt Inklusivverträge, wie man das so schön nannte, und die Überstunden sind im Prinzip hinten runtergefallen. Also entweder man brennt für die Tätigkeit oder man lässt es. Und dann kamen meine Großeltern immer etwas mehr in die Jahre, sage ich mal. Und man denkt dann doch irgendwann drüber nach, ist das jetzt alles oder ist die Familie, spielt die doch noch eine größere Rolle? Und dann habe ich mich wieder etwas mehr auf die Familie besonnen und nicht mehr unbedingt das höher, weiter, schneller gefördert.
2: Du wurdest dann auch gekündigt, nachdem du einen sehr, sehr großen Sales-Deal verhandelt hattest. Wie war das?
1: Also der größte war tatsächlich erst bei Blueshare dann. Das andere war im Prinzip, ich war da erst eine Elternzeitvertretung in der Firma, habe ein Jahr dort gearbeitet mit dem Plan, okay, das Jahr nimmst du mit, du bist wieder mehr. Damals bin ich dafür nach Leipzig gekommen aus Süddeutschland, weil mir das Angebot von 4 verschiedenen Stellen gemacht worden ist, bis ich dann gesagt habe, okay, das muss Schicksal sein, gehst du jetzt nach Leipzig, wolltest eh schon immer dahin. Und genau, dann hatte ich eigentlich den Plan, nach Australien zu gehen nach dem Jahr, hatte schon die Auslandskrankenversicherung gebucht. Ich hatte das nicht mal auf dem Schirm, die haben mir einen unbefristeten Vertrag vorgelegt und ich habe überlegt, oh, Hotellerie, unbefristeter Vertrag, war zu dem Zeitpunkt noch relativ selten. Okay, nimmst du den Vertrag mit, machst da weiter. Wie gesagt, und dann 10 Tage lief das Ganze und meine Chefin kam an ihrem freien Tag rein, der Regionalmanager saß vor mir und dann wurde mir mitgeteilt, ja, wir strukturieren um, wir kündigen dich betriebsbedingt, du bist die Jüngste, du hast noch keine Kinder, geringste Betriebszugehörigkeit, du wirst freigestellt. Bis dann und dann kriegst du noch dein Gehalt und damit adieu. Oha. Du gibst dir in der nächsten Stunde deinen Laptop noch ab. Und das kam aus heiterem Himmel.
2: Was waren da deine Gedanken? Wie bist du damit umgegangen?
1: Das war erstmal fassungslos. Natürlich sind dann auch Tränen gekullert erstmal, weil man ja überhaupt nicht damit rechnet. Ich meine, die hätten ja einfach auch sagen können, okay, wir lassen deinen Vertrag auslaufen, so wie es von vornherein geplant war. Ich wäre nach Australien gegangen und Friede, Freude, Eierkuchen. Ne? Und das kam ja erstmal von denen, dass die den Vertrag verlängern wollten. Und das dann, ja, das ist aber die Erfahrung, die ich im Vertrieb gemacht habe. Das kann sich sehr schnell ändern, alles.
2: Du bist dann ja aber trotzdem nicht nach Australien gegangen, sondern bist erstmal noch in der Hotellerie geblieben, oder? Wann kamen denn dann auch die Überlegungen, dich vielleicht doch selbstständig zu machen?
1: Ich hatte dann, genau, habe mich auf die nächsthöhere Position dann als Regional Sales Manager beworben und habe da auch eine junge, dynamische Hotelkette gefunden, die komplett anders gearbeitet hat, als ich das in der bisherigen Standardhotellerie gelernt habe, was zum einen sehr erfrischend war, zum anderen auch manchmal schwierig natürlich, wenn man, sage ich mal, aus der 4- und 5-Sterne-Hotellerie die Strukturen kennt und dann kommt da ein junges Startup, nenne ich es mal fast, an Hotellerie und macht einen Großteil anders. ja, das da war ich dann ein Jahr. Wie gesagt, dann gab es einmal den Disput mit dem einen Vorgesetzten. Und dann hat man überlegt, was wäre, wenn?
2: Was ist da vorgefallen? Kannst du das oder möchtest du das erzählen?
1: Es ging darum, dass wir, sagen wir mal, die Hotellerie in Dresden ist sehr gut ausgeschöpft. Da gibt es sehr viele Hotels und wir hatten ein Restaurant, das lief nicht so bombastisch. Und ich habe mich mit der Hotelmanagerin sehr gut verstanden. Wie gesagt, wir haben fast Tag und Nacht dort in den Hotels verbracht und haben für den F&B-Bereich, also Food and Beverage auf Deutsch gesagt, ein Konzept für das Restaurant ausgearbeitet, hatten das dann an den F&B-Manager von der Kette auch da weit übermittelt. Und dann kam aber, sage ich mal, die Klatsche von meinem Chef, dass das nicht mein Bereich ist, obwohl wir eigentlich komplett für das Laufen des Hotels verantwortlich sind, dass ich das doch lassen soll. Und er hatte aber 2-3 Tage vorher war noch eine andere Information, die ich bekommen hatte, wo es darum ging, dass es eigentlich in Ordnung war. Und dann wurde das so plötzlich widerrufen. Das ist aber, wie gesagt, meine Ansicht. Er hat vielleicht da eine andere Ansicht, wie das immer so ist. Es gibt immer zwei Seiten der Medaille, da möchte ich jetzt gar nicht schlecht reden. Aber das war in dem Moment so ein Wachrütteln. Und das Schlimme war vielleicht gar nicht, dass ich da den Anranzer bekommen habe, sondern eher der Ton. Und der Ton war so unschön, dass ich gesagt habe, okay, also so muss ich eigentlich auch nicht mit mir reden lassen. Und was mache ich denn, wenn er mir jetzt die Kündigung vor den Latz knallt? Und ich habe damals noch in Leipzig gewohnt, weil ich das sehr schön fand und immer noch finde und habe in Dresden hauptsächlich gearbeitet. Das heißt, ich hatte jeden Tag einen Arbeitsweg von 1¼ Stunde ungefähr. Und während man so über die Autobahn düst, hat man doch eine ganze Menge Zeit zu überlegen. Mhm. Und da kam dann die Idee mit der Selbstständigkeit.
2: Und kam dann da im Auto auf der Autobahn auch die Idee für Blue Chair? So wie das ist, so manchmal hat man unter der Dusche die besten Ideen oder beim Autofahren?
1: Ja, es war schon der Ursprung, wie gesagt. Das was wäre, wenn, was mache ich, wenn es so wäre. Und ich kannte halt schon einige Agenturen, die relativ erfolgreich waren. Ich hatte natürlich auch schon ein paar Bestandskunden, wo der Einstieg jetzt nicht ganz so schlecht wäre, die man natürlich nicht offiziell mitnimmt, aber irgendwie hat man die Kontakte ja doch irgendwo vielleicht noch im Hinterkopf, wie das immer so schön ist, genau, und hat dann ja das auch als Sprungbrett mit nutzen können.
2: Und dann die Idee so ein bisschen ausgearbeitet und 2017 war es dann soweit, da warst du Anfang 20 und hast dann Blue Chair gegründet. Was war die Idee von Blue Chair? Was hast du da gemacht, dass du einmal das Konzept kurz erklärst?
1: Genau, Blue Chair war eine Hotel- und Veranstaltungsvermittlung, die im Prinzip Firmen dabei unterstützt, die passenden Räumlichkeiten, Zimmer, Veranstaltungslocations zu finden für die eigenen Veranstaltungen. Und das völlig kostenfrei. Wir haben dann über eine Vermittlungsprovision gearbeitet, ohne dass die Kunden dafür mehr Geld zahlen mussten. Also das wurde nicht hinten drauf geschlagen von den Hotels, sondern das sind die Preise und das ist einfach der Spielraum, den die meisten Hotels haben. Und deswegen sind die meisten auch so scharf auf Agenturen, weil die einen Kundenstamm haben und dann den einen oder anderen Kunden mehr auch vielleicht in das Hotel bringen.
2: Von welchen Erfahrungen als Sales Managerin konntest du dann bei Blue Chair profitieren?
1: Zum einen auch Angebotsvorlagen, wie das Ganze strukturiert wurde. Also die Kunden konnten dann wirklich sagen, hier, wir suchen für dort und dort. So viele Personen brauchen wir, das sind unsere Anforderungen, das ist unser Budget. Und ich habe mich dann im Prinzip auf die Suche gemacht, konnte das streuen. Ich hatte natürlich dann schon die Kontakte in der Hotellerie, einfach weil ich aus der Branche kam. Natürlich auch andere Sales Manager kannte. Man hat nach der Ausbildung, haben sich gefühlt, die Klassenkameraden in alle anderen Bereiche der Hotellerie beziehungsweise Hotelketten breit gemacht. Und so hatte man wirklich da ein großes Netzwerk schon, wo man dann auch mal nachfragen konnte, hier, wie ist denn das und das bei euch? Habt ihr die Gegebenheiten vor Ort? Und ja, einfach das große Netzwerk und es war relativ ähnlich von der Arbeit her, nur dass man nun der Zwischenmann im Prinzip war. Vorher war man eher so der Zwischenmann zwischen Hotel und Kunde und nun halt komplett separiert.
2: Wie lief es am Anfang?
1: Ganz gut. Also man hatte viele kleinere Aufträge, sage ich mal. Und ich habe am Anfang auch einen Gründerzuschuss von der Agentur für Arbeit bekommen. Ich habe das dann so eingefädelt, dass ich mich nach meinem Vertrag, den bei der anderen Hotelkette, das war auch erstmal ein Jahresvertrag, weil das einfach so branchenüblich erstmal ist, zumindest zu dem Zeitpunkt. Nun sind sie da, glaube ich, ein bisschen flexibler geworden, weil es nicht mehr so viele gute Leute gibt. Und habe dann einen Monat Arbeitslosengeld im Prinzip empfangen, damit ich offiziell, oder glaube ich sogar nur entweder einen Tag oder einen Monat, um offiziell als arbeitslos zu gelten, um den Gründerzuschuss beantragen zu können. Den bekommt man dann 9 Monate, den Gründerzuschuss 1, und dann kriegt man im Prinzip die Höhe des Arbeitslosengeldes plus nochmal 300 Euro für Sozialversicherungen, zumindest war es so damals. Und danach kriegt man nochmal für ein halbes Jahr die 300 Euro für die Sozialversicherung, genau. Den habe ich genutzt, so hatte ich erstmal, also ich hatte damals auch, glaube ich, keine großen Reserven irgendwo, mit denen ich gestartet bin. Ich war schon auf den Gründerzuschuss angewiesen, und es dauert halt auch immer erstmal, das, oder die Herausforderung ist bei dem Projekt, beziehungsweise bei der Agentur, du kriegst dein Geld halt immer erst, wenn die Veranstaltung gelaufen ist. Und gerade größere Veranstaltungen oder selbst auch die kleineren, die werden halt Monate im Voraus geplant. Das heißt, du musst immer eine bestimmte Vorlaufzeit mit einplanen, bevor du überhaupt dein Geld siehst. Mhm. Und dann dauert es natürlich auch immer noch mal, bis die Abrechnung durch ist, bis die Hotels alles eingereicht haben und bis die Rechnungskopie bei mir ist, ich dann wiederum meine Rechnung gestellt habe. Genau.
2: Also selbst wenn man direkt viele Kunden hat oder gut zahlende Kunden hat, ist es einfach, dauert es einfach seine Zeit, bis dann auch der Cashflow wirklich läuft.
1: Genau.
2: Du warst dann deine eigene Chefin. Hat sich die selbstständige Arbeit bei Blueshare besser angefühlt als die Arbeit als angestellte Salesmanagerin?
1: Jein. Also es gab natürlich viele Vorteile, und gerade beim Businessplan schreiben und der eigenen Struktur habe ich so viel gelernt, so viel hätte ich in den Jahren davor oder in der ganzen Schullaufbahn nicht gelernt, muss ich wirklich so sagen. Was ich vermisst habe, ich bin doch ein Mensch, der auch andere Menschen in der Umgebung braucht. Also gerade so die Kollegen oder zwischendurch mal austauschen, gerade wenn man auch erstmal aus der Wohnung heraus arbeitet, um halt natürlich auch kostensparend am Anfang zu arbeiten. Ja, fehlen manchmal so die sozialen Kontakte. Ich war dann natürlich auch viel auf Site Inspections, nennt man das, also einfach Hotelführungen, Besichtigungen in der Umgebung, um halt Kontakte zu machen, zu gucken, was haben die Hotels vor Ort, die haben saniert, halt da auf aktuellem Stand zu bleiben. Wie gesagt, um halt den Kunden auch immer das Beste anbieten zu können, beziehungsweise auch da zu wissen, was einfach möglich ist, in welchem Rahmen.
2: Blueshare gibt's heute nicht mehr. Jetzt die Frage, was ist da passiert? Wie hat das Ende angefangen?
1: Das Ende hat angefangen, vielleicht ein Ticken mit Dollarzeichen in den Augen. Gier im Nachhinein. Ich kann es nicht so genau sagen. Ich hatte auf jeden Fall einen sehr großen Kunden aus der Immobilienbranche mir angelacht, und das lief auch an sich sehr gut. Und die haben immer eine Jahresauftaktveranstaltung gehabt. Und die ist so groß, dass sie, glaube ich, 1,5 Jahre im Voraus geplant haben oder mindestens ein Jahr. Und die hatten immer ihr Standardhotel und haben sich aber so vergrößert, dass das nicht mehr gepasst hätte, und die natürlich nun auf der Suche nach der passenden Location war für die Anforderungen, die dann gegeben waren. Es hat erstmal lange gedauert, bis ich den Auftrag gekriegt hatte, hat viel Akquise dazugehört und viel Nachhaken und sich immer wieder ins Gedächtnis bringen bei dem Kunden. Und dann habe ich den Auftrag gehabt und habe ungefähr 3 Monate Arbeit, relativ viel Zeit tagsüber da rein investiert. Und 3 Monate, wenn man noch nicht so viel Rücklagen hat, ist schon eine ganze Menge. Klar hatte ich nebenbei auch noch andere kleinere Sachen, aber man will natürlich ja nun das Passende bringen. Und das war halt auch ein umfangreiches Angebot mit Incentives, also das heißt mit ja, irgendwelchen Freizeitgestaltungen, die ganzen Zimmer, erstmal die Locations oder die Recherche auch, welche Hotels es denn da so gibt, die überhaupt so eine Menge abfassen können, dann auch noch in einem sehr hohen Segment. Also das war eine Veranstaltung, die hat die ungefähr 250.000 Euro gekostet. Also eine ganz große Sache, gerade so für einen kleinen Fisch. Ja, und dann habe ich das alles abgeliefert, habe das bessere Angebot gehabt von dem, was ich zumindest im Nachhinein erfahren habe, habe die Kriterien eigentlich komplett erfüllt. Und am Ende funkte der Vorstand dazwischen und sagt, nee, wir gehen doch dorthin, wo wir immer schon hingegangen sind. Ja, und dann habe ich mir gedacht, aber das sind überhaupt, passt überhaupt nicht mit den Parametern zusammen, die ihr mir genannt habt. Und das ist dann halt so ein Ding auch vielleicht mit der Ehrlichkeit des Ganzen, was dann nicht funktioniert hat. Und naja, dann ist halt, ja, wurde es hinten raus etwas knapper mit den Rücklagen.
2: Mm, das
1: es waren
2: kann
1: noch ein
2: ich verstehen.
1: Paar Veranstaltungen, aber ja, dann hat man so ein Stück angefangen umzudenken.
2: Wie sah das Umdenken dann bei dir aus, nachdem dir dieser Riesenkunde abgesprungen ist?
1: Ja, das war halt so, wie viel brauche ich, um mein Dach über den Kopf weiter finanzieren zu können? Und was macht mir Spaß? Und habe dann natürlich auch erstmal vor Ort geguckt, auch in Sales-Sachen. Und irgendwie kam dann im Hinterkopf immer mal wieder so, eigentlich wolltest du ja immer noch mal ins Ausland gehen. Was wäre, wenn mal wieder? Und dann, ich weiß gar nicht, wie ich auf die Seite gekommen bin. Auf einmal war ich auf der Seite von TUI. Und ich hatte schon Erfahrung von meiner Cousine, die als Kinderanimateurin auch gearbeitet hat. Und es hat nicht lange gedauert. Mit wenigen Klicks war eine Bewerbung abgesendet. Ich glaube, Sonntagabend oder Montag. Und ja, Dienstag gab es eine Rückmeldung, ob ich denn zum Vorstellungsgespräch am Donnerstag nach Düsseldorf kommen könnte. Und am Donnerstagnachmittag wusste ich, du gehst in ein paar Wochen für ein halbes Jahr nach Rhodos.
2: Als Kinderanimateurin.
1: Als Kinderanimateurin, genau.
2: Das ist ja dann was komplett anderes. Hast du dann Bluechair einfach gesagt, okay, das ist jetzt vorbei, klappt nicht, ich werde jetzt Kinderanimateurin, oder wie ist das eine zum anderen gekommen?
1: Ich hatte ja immer noch Veranstaltungen, die auch geplant waren, die auch laufen mussten bzw. durchgelaufen sind. Ich habe meine Selbstständigkeit umgemeldet auf unseren Familienbetrieb, wo zumindest die Post dann auch hingehen konnte, wenn irgendwas angekommen ist. Und habe das dann in meiner Pause, was als Animateurin nicht viel ist, in der Mittagszeit in Rhodos da gesessen mit meinem Laptop. Die anderen haben Netflix geschaut und ich habe Rechnungen geschrieben und Sachen von da aus noch abgewickelt. Ich habe dann keine aktive Kundenakquise mehr gemacht, das muss ich auch ganz klar sagen, aber war immer noch mit Buchhaltung etc. da beschäftigt und habe das dann nebenbei, und wir hatten ja immer nur einen freien Tag, Samstag war immer frei, genau, da unter anderem mit abgewickelt.
2: Okay, also dann zwei Sachen gleichzeitig. Das klingt dann auch schon wieder nach sehr, sehr langen und anstrengenden Tagen, die du ja aus dem Sales auch schon kanntest.
1: Genau, also ich war schon immer ein hohes Arbeitspensum gewohnt. Deswegen war das für mich jetzt nicht ganz so tragisch, wenn man gern arbeitet. Es war auch nicht so, dass ich mich jeden Tag dahingesetzt habe, um Gottes Willen, weil irgendwo ist man doch nur ein Mensch und braucht immer eine Verschnaufpause. Aber ja, man hat es so nebenbei noch mitgemacht und das war auch völlig in Ordnung, wie gesagt. Aber das Feuer in mir hat dann auch nicht mehr so für Bluechair gebrannt. Das Arbeiten in der Sonne hat mir doch sehr viel Spaß gemacht und gut getan, da einfach wieder auch unter Menschen zu sein. Und auch mit den Kindern und wie dankbar Kinder einfach sind, wenn man mit denen zusammenarbeitet. Ja, und dann gab es da einen Moment wieder, der zum Umdenken bewegt hat. Und so wurde dann die Erzieherausbildung dann eingeleitet.
2: Und jetzt arbeitest du in einer integrativen Kita als Erzieherin. Bevor wir darauf eingehen, würde ich aber nochmal die Frage stellen, was hast du aus dem Scheitern von Bluechair gelernt und mitgenommen?
1: Ja, auf jeden Fall gut diversifizieren, also wirklich auf viele kleinere Standbeine das Ganze erstmal aufbauen, als da den großen Fisch an der Angel nur zu sehen, beziehungsweise wenn der kommt, zu gucken, dass halt noch genug andere Sachen im Hintergrund laufen, die sicher genug sind, falls der große, dicke Fisch abgesprungen wäre. Das wäre natürlich super gewesen, wenn der gekommen wäre, klar. Ja, dann auch immer die Leidenschaft für das Ganze beizubehalten, also wenn man nicht mehr für die Sache brennt, lass es. Ja, das sind, glaube ich, so mit die größten Learnings des Ganzen.
2: Dass deine Leidenschaft jetzt für deinen neuen Job brennt, das hat man, finde ich, gerade auch schon gehört, eben jetzt für den Job als Erzieherin. Sales Managerin und Erzieherin, zwei komplett andere Bereiche, ähnlich wie auch schon das mit der Kinderanimation. Du hast auf Instagram mal geschrieben, dass du trotzdem auch was von deiner vorherigen Ausbildung mitnehmen konntest und davon profitieren kannst in deinem jetzigen Job. Wie das?
1: Na, zum Beispiel Arbeitsorganisation. Ein Hotel läuft super gut strukturiert. Du bekommst immer ein Function Sheet, nennt sich das, also ein Veranstaltungsablaufplan von der Veranstaltungsabteilung, was der Kunde gebucht hat, zu welchen Zeiten das Ganze passieren muss. Und du optimierst vor allem auch deine Arbeitsprozesse. Und gerade die Arbeitsprozessoptimierung, finde ich, kommt in Kitas manchmal viel zu kurz. Und das ist das, was ich dann zumindest für mein Arbeiten immer mit geschaut habe, wo kann ich Prozesse optimieren, die wiederkehrend sind, um Sachen zu vereinfachen, um wirklich hinten raus mehr Zeit für die Kinder zu haben, die halt im aktuellen Bildungssystem leider wirklich viel zu kurz kommt.
2: Wie meinst du, also wie sieht das aus mit der Zeitaufteilung? Gibt es da irgendwie bestimmte, Schemata oder so? So viel Zeit ist für die Kinder, so viel Zeit ist für die Arbeit, die noch obendrauf kommt?
1: Also hier in Sachsen ist es so, dass man pro Woche 2 Stunden mittelbare Arbeitszeit hat. Das ist einfach eine Zeit, die für Vorbereitungen, Entwicklungsgespräch, Führung beziehungsweise Dokumentation etc. gilt. Wenn man allerdings eine volle Gruppe hat, das Ganze allein bearbeitet, dann sind 2 Stunden eigentlich nichts. Und in der Zeit soll man auch noch beziehungsweise Angebote vorbereiten. Also was man so mit den Kindern machen kann. Manche basteln ja auch gern für irgendwelche Special Dates, was Muttertag, Vatertag, Weihnachten etc. angeht. Das schaffen einige, das schaffen nicht alle. Manche machen sich dadurch super viel Stress. Und gerade so was Entwicklungsdokumentation angeht, Portfoliobearbeitung, um die Fortschritte der Kinder so ein bisschen festzuhalten, das kann man relativ gut sich auch vorbereiten und trotzdem kreativ das Ganze aussehen lassen. Also man investiert trotzdem noch viel Zeit dabei, aber man hat vielleicht nicht mehr ganz so den Zeitdruck dann.
2: Ich habe mir natürlich auch angeguckt, was du jetzt machst mit My Kita Tools. Das sind Geschenkboxen für ErzieherInnen mit vielen nützlichen Dingen. Und nach dem, was du jetzt gerade so erzählt hast, würde ich mal vermuten, das, was du selber für dich in der Prozessoptimierung dann festgestellt hast, hat auch so ein bisschen dazu geführt, dass du nochmal gegründet hast und von diesem Gründen nicht ganz weggekommen bist und jetzt auch noch My Kita Tools machst. Richtig?
1: Genau, also ich mag einfach, also was ich für mich festgestellt habe, ich mag einfach unheimlich Gründungsprozesse, beziehungsweise mich in Sachen reindenken, Sachen zu entwickeln, ob es Website ist, ob es Marketing ist, beziehungsweise die Produkte an sich selbst, obwohl ich da, muss ich auch ehrlich gestehen, gerade schon wieder in der Umstrukturierung etwas bin, weil ich jetzt auch, wir haben es, glaube ich, noch nicht erwähnt, in Elternzeit bin, da darf man erstens ja nicht so viel dazu verdienen, außer man hat, im Vorjahr habe ich halt viel investiert, das darf ich natürlich erstmal wieder herausarbeiten, aber wie gesagt, ich darf nicht das Gros dazu verdienen und der Fokus meiner Zeit liegt natürlich nun auch auf meinem kleinen Wurm und nun möchte ich das Ganze auch einfach mehr Richtung Online aufbauen und ich merke das selbst in der Elternzeit, also wenn ich Zeit für etwas habe, dann stecke ich das schon in Projektentwicklung rein, in verschiedene Sachen. Ich arbeite meistens auch nie immer gleich an einem. Das ist so ein Ding, naja, ich sag mal, das vielleicht auch was bei Bluechair so ein Ticken zum Scheitern mitgeführt hat. Man sagt ja immer, man soll sich fokussieren auf ein Projekt. Das liegt mir nicht ganz so in der Natur. Ich mache gern immer relativ vieles gleichzeitig, möchte das aber nicht unbedingt als Schwäche anerkennen. Ich wäre wahrscheinlich erfolgreicher, wenn ich mich fokussieren würde auf genau immer nur eine Sache und da all meine Zeit rein investieren, die dann so nebenbei bleibt. Aber auch die Gastgeberleidenschaft hat mich doch noch etwas gepackt im Hintenrum, so dass auch da gerade wieder Projekte laufen.
2: Also da geht viel, viel vor in deinem Kopf. Magst du noch einmal vielleicht 1-2 Beispiele nennen, was es bei My Kita Tools sind? Was sind die Tools, die da angeboten werden? Ich habe es ja gerade gesagt, es Geschenkboxen für ErzieherInnen, aber was sind Dinge, die da zum Beispiel drin sind?
1: Genau, an sich die Geschenkboxen, die werden jetzt etwas reduziert und es geht wirklich mehr auf die Arbeitsprozessoptimierung. Und das, was, glaube ich, gerade am besten geht, also nicht glaube, das, was am besten ankommt, sind meine Easy-Peasy-Entwicklungsgespräche. Wir hatten bei uns in der Einrichtung so ein Tool, da wurde im Prinzip ein Heft genommen, was so abgestempelt wurde, was das Kind schon kann. Und das ist aus ganzheitlicher Sicht nicht mehr ganz so pralle, sage ich mal. Einfach weil dadurch halt auch mal aufgezeigt wird, was das Kind gerade noch nicht kann. Und wir sollen, die Pädagogik geht eigentlich dahin, dass man sich auf das fokussiert, was das Kind alles schon kann, wo die Stärken liegen und nicht die Schwächen noch weiter in den Vordergrund zu heben. Und wie einer meiner Mentoren sagt, ich habe noch eine Ausbildung zum Potenzialentfaltungscoach gemacht im letzten Jahr. Und Gerhard Hüther sagt immer so schön, jedes Kind ist hochbegabt. Und der Clou dahinter ist einfach, dass man die Begabung von den Kindern erkennt, was die Kinder haben. Und das habe ich mit den Easy-Peasy-Entwicklungsgesprächen im Prinzip so fokussiert, dass man sich auf das fokussiert wieder, was das Kind alles schon kann und da das positive Bild hervorhebt, weil oft fragt man dann die Eltern, wie sehen Sie Ihr Kind denn gerade in der aktuellen Situation? Und dann kommen erstmal ganz viel negative Sachen, oder was das Kind gerade alles nicht macht und dass es nicht hört. Aber das Positive, was das Kind gerade alles kann, das verschwindet oft irgendwo in der Senke. Und das wird damit einfach hervorgehoben.
2: Du hast gerade schon gesagt, dass du dich, und das auch vielleicht als einen Scheitergrund bei Blueshare angemerkt, immer auch auf viele Dinge dir vornimmst. Gibt es denn irgendwas, was du jetzt bei MyKita-Tools anders machst als bei Blueshare?
1: Ich glaube, ich gehe, also dadurch, dass es halt nur nebenberuflich ist, das Ganze, habe ich erstmal keinen Druck, damit Geld verdienen zu müssen. Es ist halt wirklich mehr Spaß an der Freude und mehr oder beziehungsweise den Erziehern mehr Zeit für die Kinder zu schenken, da mich halt in Prozesse reinzudenken, die dann vielleicht positiv sein können. Und ja, deswegen ist das alles relativ entspannt und ich kann mich dem widmen, wo meine Interessen gerade liegen. Und man sieht es ja auch bei Kindern ganz viel. Es muss nicht immer nur das eine sein. Wie gesagt, ich wäre mit Sicherheit erfolgreicher, wenn ich den Fokus auf eine Sache legen würde. Aber ich habe mir gesagt, ich will immer das machen, was mir Spaß macht im Leben. Und das ist vielleicht ein paar Wochen, Monate das eine, dann kommt noch was anderes dazu und dann geht es aber auch wieder eine Zeit lang, wo das andere bei mir dann wieder präsenter ist. Und das fühlt sich für mich so gut und stimmig an und man entwickelt sich ja trotzdem dann weiter.
2: Du hast auf deiner Instagram-Seite auch geschrieben, manchmal fühlt es sich an, als ob der Fanclub am Morgen auf dich zugerannt kommt und sich freut, dass du wieder da bist. Deswegen würde ich jetzt zum Abschluss auch nochmal die Frage stellen, ist das, was du jetzt machst, für dich dein Traumjob?
1: Die Arbeit mit Kindern auf jeden Fall. Also die sind super dankbar und wie gesagt, man kommt früh in die Tür rein und alle schreien Janine, wo man sich denkt, ja, schön, ich bin wieder da, ich freue mich auch, euch zu sehen. Und die Dankbarkeit, die einem Kinder entgegenbringen, die wirklich ja noch nicht verkorkst, wie wir Erwachsenen sind, sage ich jetzt mal, so zum Teil, was Emotionen etc. angeht, das können die wenigsten Chefs in der Form entgegenbringen. Das, wie gesagt, kann aber generell die Arbeit mit Kindern sein. Das muss jetzt gar nicht unbedingt die Kita an sich sein. Das ist generell das Phänomen mit Kindern, auch gerade in anderen Bereichen. Es gibt ja noch so Kinder- und Jugend-WGs, wo ich auch gearbeitet habe während der Ausbildung. Auch das ist ein total schöner Bereich. Und falls da jemand, der zuhört, drüber nachdenkt, guckt euch das an, geht in die Richtung auch mal. Ist ein sehr toller Job.
2: Das sagt Janine May. Sie hat als Sales Managerin gearbeitet und sich als Veranstaltungsmanagerin selbstständig gemacht, ist damit aber gescheitert. Heute arbeitet sie als Erzieherin und bietet mit MyKita Tools sinnvolle Unterstützung für andere ErzieherInnen an. Vielen Dank für das Gespräch und deine Zeit.
1: Vielen Dank.
2: Wenn du nicht mehr für die Sache brennst, lass es, sagt Janine May. Als bei ihrer Hotel- und Veranstaltungsagentur Blueshare ein Großkunde abspringt und es bergab geht, merkt sie auch, dass sie eben nicht mehr für das Projekt brennt. Also widmet sie sich ihrem nächsten Traum, der Arbeit mit Kindern. Und da sie nie nur an einem Projekt arbeitet, hat sie nebenbei nochmal gegründet. Janine bevorzugt nämlich Multitasking und macht die Dinge, auf die sie Lust hat, am liebsten gleichzeitig. Die Idee mit der Selbstständigkeit, die kam Janine May bei ihrer täglichen Fahrt auf der Autobahn. Und da kam auch meinem nächsten Gast die Idee für seinen Traum, nämlich dem von der eigenen Fluggesellschaft. Wie Uwe Böhme den Traum verwirklicht hat, hört ihr nächste Woche hier im Flopcast. 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Stefan Ziegert und Alea Rentmeister haben an dieser Folge mitgearbeitet. Stanley Baldorf hat die Folge produziert. Mein Name ist Anja Bolle. Ich freue mich, wenn ihr auch nächste Woche wieder reinhört. Tschüss.
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1: Mitte des 20. Jahrhunderts hat man gedacht, naja, vielleicht wenn wir Affen in menschliche Obhut bringen und die so aufziehen, wie wir unsere eigenen Kinder aufziehen, vielleicht können die dann ja auch sprechen. Eigentlich ist das Interessante das Symbolhafte, also dass ich überhaupt in der Lage bin, irgendwas so zu bezeichnen, wie es mir gerade gefällt und in meiner linguistischen Gemeinschaft dann mich zu einigen, wie wir was bezeichnen. Also nenne ich den Tisch jetzt Tisch oder Table oder Hutziputzi, ja? Ist ja alles nur eine Frage der Konvention. Jedenfalls dieses Aufnehmen von der linguistischen Information und daraus dann Regeln zu extrahieren, das ist sicherlich etwas Menschspezifisches. Da kommt nicht einer mit dem Zauberstab und sagt, Peng, jetzt hast du hier die Sprachfähigkeit und die Affen haben sie leider nicht, sondern das muss ein graduellerer Prozess gewesen sein.
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3: Wir nutzen sie jeden Tag, ohne darüber nachzudenken. Wir streiten mit ihr, wir lieben mit ihr, fluchen mit ihr, erklären die Welt mit ihr. Diesen Podcast gäbe es nicht ohne sie. Sprache.
2: Weltweit gibt es rund 7000 lebende Sprachen. Die genaue Zahl ist schwer zu schätzen, da Sprachen fortwährend neu entstehen, sich weiterentwickeln oder aussterben.
3: Aber eigentlich ist es ziemlich unglaublich, dass es sie überhaupt gibt. Kein anderes Lebewesen kann, zumindest soweit wir bislang wissen, derart detailliert über Vergangenes berichten, Pläne schmieden, Witze erzählen oder über schwarze Löcher diskutieren. So wie wir in unserer vorherigen Podcast-Folge mit dem Physiknobelpreisträger Reinhard Genzel.
2: War die Entstehung der Sprache ein plötzlicher evolutionärer Durchbruch oder das Ergebnis eines schier unendlich langen Prozesses? Entwickelte sie sich vielleicht aus Gesten, aus Lauten? Brauchten wir zunächst ein größeres Gehirn oder hat Sprache unser Gehirn erst geformt? Und warum können wir sprechen, aber unsere nächsten Verwandten, die Schimpansen, offenbar nicht?
3: Die Frage, wie die Sprache entstanden ist, führt uns an die Grenzen von Evolutionsbiologie, Linguistik, Neurowissenschaft und Anthropologie. Es ist ein wahrhaft interdisziplinäres Forschungsgebiet.
2: Eine der Wissenschaftlerinnen, die diese Grenzen seit Jahrzehnten erforscht, ist Julia Fischer. Sie ist Biologin und Primatenforscherin, Professorin an der Universität Göttingen und leitet die Abteilung Kognitive Ethologie am Deutschen Primatenzentrum. Mit Feldstudien, zum Beispiel im Senegal, und vergleichenden Experimenten untersucht sie, wie Primaten kommunizieren und was uns ihre Rufe, Gesten und sozialen Signale über die Ursprünge unserer eigenen Sprache verraten können. Passenderweise hat sie schon vor gut 20 Jahren ihre Antrittsvorlesung zum Thema zur Evolution der menschlichen Sprache gehalten.
3: Herzlich willkommen in unserem Große Fragen-Podcast, Frau Fischer.
1: Ja, vielen Dank für die Einladung. Ich freue mich sehr, hier zu sein.
2: Ja, ich freue mich auch sehr, dass Sie hier sind.
3: Wir und freuen uns.
2: Da schließt meine Frage direkt an. Wir haben ja eingeleitet mit, diesen Podcast würde es möglicherweise ohne Sprache nicht geben. Wann haben Sie denn zuletzt gedacht, wow, die Sprache, das ist wirklich eine geniale Erfindung?
1: Ungefähr vor 3 Sekunden. Also allein Ihnen zuzuhören, allein die Möglichkeit, dass wir die Möglichkeit haben, miteinander zu sprechen, die Möglichkeit, uns auszutauschen, über eben so viele Dinge zu sprechen, in vielfältiger Weise. Das ist, wenn man ganz kurz darüber innehält, dann ist es eigentlich immer wieder faszinierend, was uns da zur Verfügung steht.
3: Sie erforschen die Evolution von Kognition, Kommunikation und Sozialverhalten, unter anderem von Guinea-Pavianen, Artname Papio Papio, die sie im senegalesischen Urwald beobachten. Makaken studieren sie, glaube ich, auch. Das alles läuft unter der Überschrift kognitive Ethologie und klingt reichlich akademisch. Also, worum geht's?
1: Es geht darum, also Ethologie ist eigentlich ja vielen Leuten durch Konrad Lorenz bekannt, dieser Ansatz in der Verhaltensbiologie. Da geht es darum, anzuerkennen, dass vermutlich sehr viel des Verhaltens tatsächlich angeboren ist. Also, dass es Evolution des Verhaltens gibt, dass nicht alles, was wir machen, gelernt ist. Und die kognitive Ethologie beschäftigt sich damit, was Tiere wissen. Also wir versuchen herauszufinden, wie die Informationen verarbeiten, wie sie Informationen aufnehmen, vielleicht auch, wie sie Informationen weitergeben, aber vor dem Hintergrund, dass es angepasst ist an selektive Drücke, an die Umwelt, in der sie leben, an die Gruppenstruktur, in der sie leben. Und das unterscheidet sich zum Beispiel von Ansätzen, wie es die US-amerikanischen Behavioristen, als es sie Anfang des 20. oder bis zur Mitte des 20. Jahrhunderts noch sehr prominent gab, die einfach gesagt haben, nein, alles ist ein Resultat von Lernen, alles ist ein Resultat von Erfahrung. Und da ist die Ethologie, geht da ganz anders ran.
2: Vielleicht müssen wir zu Beginn, weil wir ja schon direkt so reingestiegen sind mit Sprache und jetzt auch schon der Begriff Kommunikation gefallen ist, vielleicht mal klären, was ist denn Sprache überhaupt?
1: Also ich finde es ganz sinnvoll, tatsächlich anzufangen mit verschiedenen Kriterien. Es gibt nicht ein einziges Kriterium, das Sprache von anderen Formen von Kommunikation unterscheidet. Und darüber wird natürlich heftig gestritten, was sind die entscheidenden Kriterien. Da gibt es also Leute, die sagen, die Grammatikfähigkeit ist entscheidend. Bin ich in der Lage, tatsächlich einzelne Wörter sinnvoll und regelhaft so zusammenzusetzen, dass sie eine neue Bedeutung generieren? Das bezieht sich dann sehr stark auf Noam Chomsky und seine generative Grammatik. Andere Ansätze gehen eher von so statistischem Lernen aus, was Grammatik angeht, aber die stellen sozusagen die Grammatik nach vorne. Aber es gibt auch Forscher und Forscherinnen, die sagen, naja, eigentlich ist das Interessante das Symbolhafte, also dass ich überhaupt in der Lage bin, irgendwas so zu bezeichnen, wie es mir gerade gefällt und in meiner linguistischen Gemeinschaft dann mich zu einigen, wie wir was bezeichnen. Also nenne ich den Tisch jetzt Tisch oder Table oder Hutziputzi, ja? Ist ja alles nur eine Frage der Konvention. Wie bezeichnen wir etwas? Und was kommt zuerst? Kommt erst die Grammatik oder kommt erst die Semantik, also diese Fähigkeit zu bezeichnen? Und für mich steht tatsächlich in meinen Überlegungen eigentlich dieses Bezeichnen finde ich noch spannender, so als großen Sprung im Prinzip, den man kognitiv macht, dass man sagt, hier habe ich einen Gegenstand oder da passiert etwas gerade und jetzt tausche ich mich mit jemand anders drüber aus. Und dann kommt erst danach die Grammatik.
2: Jetzt ist es aber ja so, dass Kinder diese Sprache erst einmal lernen müssen. Also das heißt, da sind wir ja doch beim Lernen. Sie haben möglicherweise oder ziemlich sicher die Sprachfähigkeit schon angelegt. Aber alles, was danach kommt, das müssen sie erst noch erlernen. Was weiß man denn darüber bereits? Also wie funktioniert das? Und vor allen Dingen, man sieht das ja dann selber bei Kindern, die einen, ja, die lernen eben Englisch und die anderen Französisch und die anderen Deutsch oder was auch immer für eine Sprache. Das heißt, da muss ja schon irgendwie noch was anderes passieren.
1: Also ich muss mich erstmal nochmal, also korrigieren nicht unbedingt, aber das nochmal spezifizieren. Die Ethologie sagt nicht, dass Lernen gar keine Rolle spielt, sondern dass, genau wie Sie es gerade selber gesagt haben, dass Lernfähigkeit auch eine angeborene Eigenschaft ist. Ja. Und natürlich lernen gerade Primaten unglaublich viel. Ja. Menschliche und nichtmenschliche Primaten sind lernfähig und Kinder dann, also menschliche Primaten, sind eben mit dieser besonderen Fähigkeit ausgestattet, Sprache zu erwerben. Und zwar mehr oder weniger automatisch. Man muss die eigentlich gar nicht so stark instruieren. Einfach weil die in einer Gruppe sind, weil die hören, wie die Leute um sie sprechen, extrahieren die ganze Zeit unheimlich viel Informationen über die statistischen Muster auch. Also was gehört zusammen? Welche Wörter kommen zusammen? Und deswegen kommt das ja auch oft vor, dass Kinder dann schon so kleine Mini-Phrasen haben. Ja, nicht rausgehen. Es ist gar nicht klar, ob das jetzt wirklich zwei Wörter für die sind oder einfach eine Aussage. Ne? Ich will nicht rausgehen. Jedenfalls dieses Aufnehmen von der linguistischen Information und daraus dann Regeln zu extrahieren, das ist sicherlich etwas Menschspezifisches. Ja, also auch Affen, das war ja nicht klar. Mitte des 20. Jahrhunderts hat man gedacht, naja, vielleicht wenn wir Affen in menschliche Obhut bringen und die so aufziehen, wie wir unsere eigenen Kinder aufziehen, vielleicht können die dann ja auch sprechen. Aber das war nicht der Fall. Die haben eine ganze Menge verstanden, die konnten Kommandos verstehen, so wie Hunde. Aber keiner von denen hat spontan angefangen zu sprechen.
2: Das heißt, man hat versucht, den Sprechen beizubringen. Wie muss ich mir das vorstellen? Was waren das für Experimente?
1: Also in einem Fall war das eben ein Tier, das in die Familie aufgenommen wurde, zusammen mit dem Kind aufgezogen wurde. Und man hat dann wirklich versucht, durch intensives Training, also durch Belohnung, Dressur im Prinzip, ja, durch Dressur das Tier dazu zu bringen, einen Schimpansen Wörter zu wiederholen oder Laute zu wiederholen. Und nach 2 Jahren war man bei 4 Lauten. Ja, da ist einfach nicht viel gekommen. Es war dann irgendwie Abkapp und Mama, Papa oder so. Ja, das war's. Und natürlich hat das Kind, das gleichzeitig mit diesem Schimpansen aufgezogen wurde, in der Zeit sich irgendwie, hat es erzählt, was es heute alles erlebt hat. Ja, also ganz andere Voraussetzungen, ganz andere Entwicklungswege. Und da sieht man eben ganz deutliche Unterschiede in dem Vermögen, in dem angeborenen Vermögen, ja.
3: Sie haben eben Noam Chomsky und die generative Grammatik erwähnt. Das müssen wir vielleicht für unsere Hörerinnen und Hörer noch mal kurz aufdröseln, damit die auch verstehen, was damit gemeint ist. Und wenn ich es richtig verstehe, sind Sie keine Chomskyanerin, wenn man das so sagen darf.
1: Also ich finde, es war natürlich unglaublich interessant, was er vorgelegt hat an Arbeitsprogrammen. Und das war im Grunde so eine formalisierte Betrachtung von Sprache. Wie kann ich Sprache eigentlich analysieren? Also was ist mein Verb, mein Objekt? Ja, wie? Und er hat dann im Grunde sehr viel mit so Baumstrukturen gearbeitet und gezeigt, man hat sozusagen eine geschachtelte Struktur, in der immer, also unter Phrasen sozusagen in größere Zusammenhänge eingebettet werden. Und Sätze letztendlich immer wieder zerlegbar sind in vorhersagbare Strukturen. Ja. Und dann gibt es eben Sprachen, da ist dann das Verb am Ende, dann gibt es Sprachen, da ist das Verb weiter vorne. Ja, im Deutschen ist es immer ganz weit hinten. Darüber hat sich Mark Twain lustig gemacht, ja, dass man im Deutschen das Verb nach vorn ziehen können müsse, indem man sich ein Fernglas anguckt, weil erst dann könnte man es sozusagen erkennen, ja, weil es ganz am Ende erst die Auflösung eigentlich kommt. Also mit diesen Eigenschaften von Sprache hat sich Chomsky auseinandergesetzt und für ihn war eigentlich die Idee, es muss irgendwie so eine Art Mutante gegeben haben oder so eine Art plötzliche Struktur im Gehirn, die dazu in der Lage ist, diese das Zusammenschieben von Untersätzen sozusagen zu fabrizieren im Kopf. Ja. Und dann gab es aber Kollegen auch am MIT in den USA und in Harvard, die gesagt haben, naja, es muss schon evolviert sein. Also das passiert nicht so plötzlich. Da kommt nicht einer mit dem Zauberstab und sagt, peng, jetzt hast du hier die Sprachfähigkeit. Und die Affen haben sie leider nicht, sondern das muss ein graduellerer Prozess gewesen sein. Aber was tatsächlich passiert ist, wie das gekommen ist, das wissen wir immer noch nicht. Ja, das ist nämlich das sozusagen der große Spoiler. Ja, keiner von uns, und das sind Hunderte und Tausende von Leuten, die sich darüber schon Gedanken gemacht haben, keiner kann sozusagen genau den Finger drauflegen und sagen, dieses war der Moment, als der erste Satz gesprochen wurde.
2: Weiß man denn immerhin schon oder kann man das zurückverfolgen, ob die Neandertaler sprechen konnten, wenn man so ein bisschen in der Menschheitsgeschichte zurückguckt?
1: Mich würde es nicht überraschen, wenn wir sozusagen auf einmal Tonaufnahmen hätten, ja, weil ja bestimmte Formen der Kommunikation schon ziemlich avanciert waren. Das heißt, die hatten also ja auch schon Symbole zum Beispiel in ihrer Kultur, ja. Und ich könnte mir vorstellen, dass das tatsächlich Hand in Hand gegangen ist, weil Symbole sind ja auch schon, wenn ich irgendwie eine Hand an die Wand male oder wenn ich ein Tier an die Wand male, dann habe ich ja den ersten Schritt gemacht, etwas abzubilden. Und das ist sehr, sehr ähnlich, wie dass ich etwas sprachlich abbilde. Also dass man überhaupt etwas darstellt gewissermaßen, ohne dass es jetzt da ist und dass man dazu in der Lage ist oder dass man die Motivation dazu hat, etwas abzubilden. Wenn man das kann, dann kann man auch vielleicht schon eine einfache Sprache gehabt haben. Also würde ich nicht ausschließen.
2: Und Sie sprachen ja davon, dass es durchaus Diskussionen gibt, ob es da jetzt irgendwie ein Gen gab oder auch nicht. Und da fällt ganz oft der Name FOXP2. Und da gab es jetzt kürzlich auch bei uns bei spektrum.de eine Meldung zu, die nahelegt, dass es eben eher genetische Regionen sind und jetzt nicht ein einzelnes Gen, das mit der Sprachfähigkeit zusammenhängt. Was ist da aus Ihrer Perspektive der aktuelle Stand? Also wie gucken Sie auf dieses Gen FOXP2?
1: Ja, ich habe ja tatsächlich dazu auch, wir waren da an einigen Studien beteiligt, auch zusammen mit Svante Paabo und Wolfgang Innert. Und wir haben uns zusammen angeguckt, wie kommunizieren Mäuse, die menschliche Variante dieses FOXP2-Gens gewissermaßen eingebaut bekommen haben. Verändert sich die Lautgebung bei Mäusen? Weil, also Mäuse sind ja eigentlich sehr lautgebungsfreudige Tiere. Wir können das Gott sei Dank nicht hören, weil das alles immer im Ultraschallbereich ist. Sonst hätten wir die ganze Zeit Krach in der Scheune sozusagen. Aber die vokalisieren viel, machen viele Laute. Und da hatten wir am Anfang, als war erst eine kleinere Stichprobe, eine kleinere Gruppe mit Mäusen, die so genetisch verändert waren. Und da hatte sich das so ein bisschen angedeutet, als wären deren Gesänge tatsächlich länger und toller. Und dann haben wir gesagt, okay, das machen wir jetzt aber nochmal mit einer großen Stichprobe, mit vielen Tieren. Da war der Effekt dann wieder weg. Und zu dem FOXP2 muss man sagen, das ist eigentlich so eine richtige Wissenschaftsgeschichte an sich. Ja, also man hat das ja identifiziert, dieses Gen, weil in einer Familie es eine Häufung von Sprachstörungen gab und dann hat man sich angeguckt, wo ist da die Mutation und dann wurde dieses FOXP2-Gen identifiziert und am Anfang wurde das verkauft als das Gen für Grammatik. Ja, sehr spezifisch. Also wenn man da eine Mutation hat, dann hat man keine Grammatik mehr. Später kam dann raus, dass sie nicht nur keine vollständige Grammatik hatten, sondern auch andere kognitive Defizite und andere Entwicklungsstörungen und so weiter. Das war die berühmte KI-Familie. Und die, dann hieß es, ja, aber wahrscheinlich ist es doch ein Sprachgen. Also nicht mehr nur Grammatik, sondern darüber hinausgehend. Und dann hat man angefangen, immer mehr zu gucken und stellte irgendwann fest, es ist eigentlich gar nicht ein Gen für eine bestimmte Eigenschaft, sondern das ist ein Transkriptionsfaktor, der ganz viele andere Gene kontrolliert. Unter anderem die Synapsendichte in den Basalganglien, das sind jetzt Strukturen im Gehirn, ja, die was auch mit Motorik zu tun haben, also wie man sich bewegt, aber auch die Lungenentwicklung und viele andere Bereiche. Also es wurde sozusagen immer unspezifischer und immer weniger klar in Verbindung zu bringen mit tatsächlich Sprachfähigkeit. Und gleichzeitig hat man verstanden, dass es fast gar keine Prozesse gibt, die nur unter der Kontrolle von einem einzigen Gen sind. Also monogenetische Störungen gibt es zwar, das wissen wir bei bestimmten Krankheiten, aber es ist eher selten. Und meistens sind es doch ganze Netzwerke, die im Konzert gewissermaßen dafür sorgen, dass alle Fähigkeiten, die bei Sprache eine Rolle spielen, funktionieren.
3: Sie haben Mäuse erwähnt. Wir haben schon gesagt, Sie sind Primatenforscherin. Wo endet für Sie eigentlich Tierkommunikation und wo beginnt Sprache?
1: Also für mich ist ein wichtiges diagnostisches Kriterium tatsächlich diese Möglichkeit, etwas willkürlich zu bezeichnen. Ja, das ist das Erste. Und das Zweite ist dann tatsächlich eine Regelhaftigkeit in der Aneinanderreihung von einzelnen bedeutungstragenden Elementen. Und das ist bei Regelhaftigkeit, da fangen sich schon wieder alle an zu kloppen sozusagen in der Wissenschaft, weil die einen sagen, ja, aber wenn ich eine statistische Regelhaftigkeit habe, dann ist es doch auch eine Regelhaftigkeit. Und das finden wir zum Beispiel im Vogelgesang. Also wenn man einer Amsel zuhört oder einem Buchfinken zuhört, dann ist ja eine Regelhaftigkeit in der Abfolge der einzelnen Elemente. Dann kann man sagen, es könnte man auch als Grammatik bezeichnen. Aber es gibt in dem Sinne keinen Algorithmus, der sagt, okay, wenn ich jetzt aber das Schlusselement an den Anfang stelle, bedeutet es das ganz anders. Und das haben wir in der menschlichen Sprache. Ja, wir haben also bestimmte Algorithmen, die vollkommen die Bedeutung verändern. Zum Beispiel Mann beißt Hund, Hund beißt Mann. Ja, ich habe einfach nur zwei der drei Elemente ausgetauscht und das bedeutet was ganz anderes.
2: Jetzt gibt es gesprochene Sprache, das tun wir gerade. Es gibt aber auch Gebärdensprache, dafür müssten wir uns jetzt filmen. Aber es gibt ja zum Beispiel, zumindest heißen sie so, auch Programmiersprachen, wo man dann mit Computern, also mit Maschinen spricht. Was ist denn jetzt aus Ihrer Sicht der zentrale Unterschied? Also wir sind ja gerade so ein bisschen in dieser Definitionsfrage.
1: Also für mich sind das auch Sprachen. Letztendlich ist für mich Musiknotation auch eine Sprache, weil es willkürlich ist. Wir haben eine Konvention. Was bedeutet das, wenn ich so einen schwarzen Boller da auf die vierte Linie male? Ja, das bedeutet was anderes, als wenn ich es unten hin male. Und das ist letztendlich nur konventionell. Wir haben uns dann irgendwann mal darauf geeinigt, so transkribieren wir Musik. Und im Computercode ist es letztendlich auch so. Es gibt eine Konvention, wie man die Sachen aufschreiben muss und in welcher Reihenfolge, damit bestimmte Operationen ausgeführt werden. Also insofern wären das für mich Sprachen, genauso wie die Gebärdensprachen, muss man ja sagen. Es gibt ja nicht nur eine Gebärdensprache, sondern jedes Land hat auch seine eigene Gebärdensprache. Das sind vollständige Sprachen, die erfüllen diese Kriterien, die simpelsten, also sowieso, ja, Wort und Grammatik. Die haben aber natürlich andere Eigenschaften noch. Zum Beispiel finden die ja nicht nur in der Zeit statt, sondern auch im Raum. Ja, das heißt also, je nachdem, wo ich die Gebärde mache, im Raum vor mir, kann es auch was anderes bedeuten. Aber das ist letztendlich wieder eine Konvention. Ja, die müssen sich einfach einigen in einer Sprachgemeinschaft, wenn ich in die Richtung bedeutet es das und in die andere Richtung bedeutet es was anderes. Aber es ist eben dieses Konventionalisierte. Ne? Wir müssen uns einigen, bei uns bedeutet das das. Und das finden wir eben in keiner der Tiersprachen, also in keiner Tierkommunikation finden wir diese Konventionalisierung. Und das ist für mich sozusagen das, was es jetzt zu erklären gilt. Was muss ich eigentlich mitbringen, um eine Konvention zu erzeugen. Und das bedeutet für mich, und ich glaube, Mike Tomasello, der ja damals Max-Planck-Direktor war in Leipzig, inzwischen wieder in den USA arbeitet, der hat darüber, finde ich, sehr gut gearbeitet, das herauszuarbeiten, wie soziale Kognition, also das Nachdenken darüber, was jemand anders weiß und wie ich mich selber äußere, dass ich das in Bezug zueinander setzen muss. Und das ist dann ein bisschen so ein Henne- und Ei-Problem. Muss ich erst die Sprache haben, damit ich erkennen kann, dass der andere was anderes denkt? Oder muss ich erst die soziale Kognition haben, damit ich überhaupt Sprache entwickeln kann? Die Antwort habe ich nicht. Aber ich finde, das ist so ein bisschen so eine Pudelskernfrage.
3: Wir haben sie auch auf unserer Liste stehen. Also in unserer Formulierung ist Sprache eher ein Werkzeug des Denkens oder seine Voraussetzung. Aber Sie haben schon gesagt, Henne- und Ei-Problem.
1: Ja.
2: Das heißt, wir könnten eigentlich an einer anderen Stelle ansetzen. Das passt doch sehr gut, wo Sie nämlich gesagt haben, welche Voraussetzungen braucht es eigentlich? Also, um mal auf der biologischen Ebene zu bleiben, oder welche anatomischen Voraussetzungen mussten denn entstehen, damit Sprache möglich wurde?
1: Ja, auch da kann man gewissermaßen erstmal ein bisschen Wissenschaftsgeschichte machen. Es gab eine lange Zeit diese prominente Hypothese, der Neandertaler konnte nicht sprechen, weil der Kehlkopf noch nicht abgesenkt war. Und bei Menschen ist es so, dass der Kehlkopf relativ tief sitzt. Das kennt fast jeder von uns, diesen unangenehmen Beieffekt, dass man sich leicht verschluckt. Und dass wir nicht gleichzeitig sozusagen atmen und trinken können. Ja, das können zum Beispiel Babys, können das ja. Also
2: ich wollte gerade fragen, konnte der Neandertaler gleichzeitig atmen und trinken?
1: Also es hieß erst, der Neandertaler hätte das gekonnt. Dann gab es nochmal neue Untersuchungen, man hat gesagt, das ist Quatsch. Und abgesehen davon ist das auch egal. Also man kann ja auch eine Klicksprache machen. Man muss ja die Laute nicht genau so machen, wie wir sie machen können, weil wir einen abgesenkten Kehlkopf haben und weil unsere Zunge so beweglich ist dadurch. Ja, wir haben dadurch diesen tollen Artikulationsraum, also können diese verschiedenen Vokale sehr einfach machen und können sehr schnell Laute in der Zeit verändern. Aber auch das mit den Vokalen, also man hat jetzt zum Beispiel die Paviane, die wir untersuchen, die machen Laute, die heißen Wahoo, weil die sich so anhören wie Wahoo. Also die machen sozusagen A und die machen U. Die können auch schreien, das hört sich an wie I. Also die können bestimmte Vokale auch bilden, aber es ist immer noch keine Sprache. Das reicht nicht. Ja? Also es ist eine notwendige, aber keine hinreichende Voraussetzung für Sprache.
3: Aber die können schon auch bezeichnen, wenn eine Gefahr aus der Luft kommt oder vom Boden kommt, oder? Das ist doch schon irgendwie rudimentär, so würde man jetzt als Laie denken, ein ganz kleines Stückchen Sprache vielleicht.
1: Ja, das hat man lange gedacht. Das war natürlich erstmal ein absoluter Sensationsbefund, als das in den, tatsächlich das erste Paper war in den 70er Jahren und dann kam die große Studie in Science, die dann unglaublich viel Aufmerksamkeit erregt hat, 1980 heraus. Und da wurde berichtet, dass grüne Meerkatzen, die in Ostafrika leben, verschiedene Alarmrufe machen auf verschiedene Feinde. Also wenn da ein Adler ist, dann gibt's bestimmte Art, die heißen Raubrufe. Und wenn die eine Schlange sehen, dann machen sie Chatter. Und wenn sie einen Leoparden sehen, machen die so eine Barks, so Belllaute. Und das hat die Leute richtig kirre gemacht. Ja, das war natürlich ein toller Befund. Und das könnte ja sein, dass das die ersten Wörter waren gewissermaßen. Aber was wir dann unter anderem gemacht haben, wir haben uns eine nahe verwandte Art angeguckt, die ganz woanders lebt, in Westafrika. Und die machen genau haarklein dieselben Alarmrufe, ohne dass die je miteinander in Kontakt gewesen wären. Das heißt, es ist nicht konventionalisiert, sondern es ist angeboren, wann ich welchen Laut zu machen habe. Ja, das ist ein sozusagen reflektorisches System fast. Da sieht man was Gefährliches in der Luft, dann triggert das sozusagen den Adleralarmruf. Und wenn die dann älter werden und schlauer werden und mehr Informationen verarbeiten können, dann wissen sie eben, dass ein herunterfallendes Blatt oder eine Taube nicht gefährlich sind. Da muss ich dann keinen Adleralarmruf machen. Wenn aber ein Raubvogel kommt, dann schon. Ja, und das ist das Wichtige. Also es gibt eine Entwicklung, aber die ist sozusagen auf der Seite von der Kognition, der Kategorisierung von verschiedenen gefährlichen oder weniger gefährlichen Stimuli in der Umwelt, also was ich so um mich herum sehe. Aber der Rest der Kette ist gewissermaßen genetisch festgelegt.
3: Aber wenn Sie jetzt Feldforschung machen und da ist jetzt dieser eine Affenlaut, der ganz klar bezeichnet Schlange, ja? Sie würden das auch verstehen. Also Sie würden inzwischen aufgrund Ihrer Erfahrung sofort wissen, oh, Vorsicht, ja, weil auch ich bin vielleicht als Forschende hier im Dschungel gefährdet, da muss eine Schlange in der Nähe sein, ja. Also so gut funktioniert diese, in Anführungsstrichen, Sprache, also
1: Kommunikation,
3: dankeschön. Insofern funktioniert die schon, sogar zwischen Arten, wenn man so möchte.
1: Genau. Und weil sozusagen die Zuhörer so viel Informationen da rausziehen können, funktioniert das System auch unheimlich gut. Also ohne, dass jemand was bezeichnet, also ich würde diesen Begriff dann, wenn Sie jetzt mein Student wären, würde ich sagen, bitte benutzen Sie nicht den Begriff bezeichnen, weil es ist nicht wirklich bezeichnen, sondern es ist eine Reaktion.
3: Ist ein Reflex.
1: So ein bisschen
3: ein Lautreflex.
1: Sie können das auch unterdrücken, die müssen nicht automatisch. Es ist nicht jetzt wie, wenn man die gegen die Kniescheibe haut und dann hat man diesen ausschlagenden Unterschenkel, das haben wir nicht. Aber es ist, die können keinen anderen Laut machen. Absolut. Und da haben wir kein einziges Beispiel dafür bis jetzt gefunden.
3: Und genetisch festgelegt, also nicht erlernt.
1: Nein, ist nicht erlernt. Die machen ein kleines Affenbaby, wenn man dem das erste Mal eine Schlange zeigt, macht es einen Schlangenalarmruf. Bumm. Und wir waren auch mal, also es gibt von diesen grünen Meerkatzen, da sind auch eine Population ist in die Karibik verschifft worden mit den Sklaventransporten damals. Die sind also seit Hunderten von Jahren getrennt, ja, von ihrer Ursprungspopulation. Die machen auch noch genau dieselben Rufe. Wir haben die da mal aufgenommen, ja. Da hat also Lernen spielt in der Struktur der Laute überhaupt keine Rolle. Was die lernen ist, wann muss ich den denn machen? Ja, wenn die Schlange, also bei Schlangen ist immer so ein bisschen, da kennen wir auch von uns selber, ne? Schlangen sind einfach sehr potente, irgendwie aversive Reize, auf die man immer reagiert. Aber jetzt zum Beispiel Adleralarmruf.
3: Auf so einen Leopard würde ich wahrscheinlich auch reagieren.
1: Ja, das ist dann sozusagen die Kunst, man muss lernen, das zu unterdrücken, zu reagieren. Ja. Aber nochmal zurück zu den Empfängern. Ja, die anderen Affen, die sind eben unheimlich schlau, wenn es ums Interpretieren geht. Und die können auch eben sich zusammenrechnen. Wer war das? War das jetzt ein Baby, das den Ruf gemacht hat? Kann ich vielleicht ignorieren? War das der sowieso sich dauernd erschrickt? Kann ich vielleicht auch ignorieren? Haben wir heute Morgen schon Löwen gesehen? Ja, dann ist die Wahrscheinlichkeit, dass da wirklich ein Löwe ist, doch größer. Also die nehmen ganz viele Informationen sozusagen auf, verarbeiten die, bevor die eine Entscheidung fällen. Und das ist das, was diesem System sozusagen auch mal so ein bisschen Druck nimmt. Wenn alle sich adäquat verhalten, warum soll ich dann eine Sprache hervorbringen, die komplexer ist, wenn es doch auch so geht? Ist ein bisschen eine unbefriedigende Erklärung, aber sozusagen das ist das, was wir vorfinden. Ja, wir finden ein System vor, da haben wir schlaue Empfänger, aber letztendlich sozusagen grunzende und schreiende Sender. Ja, also das ist eine unglaubliche, passt nicht so gut zusammen, wie man sich eigentlich erst denkt. Ja. Aber es scheint zu funktionieren. Und das finde ich so spannend, weil die Tiere leben in komplexen Gesellschaften, die haben sehr ausdifferenzierte Sozialbeziehungen, die haben eine ganze Reihe von Problemen, die sie lösen müssen. Also wann gehen wir wohin, wann gehen wir los, gehen wir heute nach da oder nach dort. Die müssen sich abstimmen und die kriegen das alles hin, einfach nur, indem sie sich gegenseitig beobachten. Und
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0: ist halt blöde. Ich wollte meinem kleinen Bruder eine Platte kaufen von Dave Holland Quartett.
1: Ja.
0: Aber wenn ich hingehe, hole ich auch eine Platte.
1: Ja.
0: Ich hole mir eine Platte von den Chats.
1: Die machen keine Platten mehr.
0: Was soll das heißen?
1: Dass das nur noch live ist. Dass es noch alles live ist, weil Musik lebt, man. Musik lässt sich nicht auf eine Platte pressen. Es geht nicht.
0: Ja,
1: es ist.

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